0: Ich mag den trotzdem.
1: Ja, ich komme mit dem Film bis heute nicht so richtig zurecht. Die Serie dazu, die hat mir auch nicht so richtig zugesagt, aber nun ja, ich glaube, da bin ich auch nicht der Einzige. Kinostart war am 4. Juli 91. Unter 1 Million Zuschauer hier in Deutschland. Eine Tomatenwertung gibt es gar nicht. Also zumindest nicht von der Kritikerseite. Popcorn-Seite sagt 24%.
2: Ah, ich befürchtet.
1: Ja, also der ist auch wirklich nicht gut weggekommen. Und ich weiß nicht warum, aber
0: ich fand den trotzdem gut.
1: Ja, also mein Geschmack war es absolut nicht. Und ich mag ja so gut wie alles, was Terence Hill und auch sein Kollege Bud Spencer gemacht haben. Aber
2: ich fand das Pferd einfach schon sensationell.
0: Ja, vielleicht wird es bei mir auch von dem Pferd getragen.
1: Ja, das ist gut möglich. Jolly Jumper, gesprochen von Wolfgang Völz. Den einen oder anderen guten Spruch, ja,
0: yep.
1: Mag er sein, aber sonst, nein, bitte nicht. Schalten wir um.
2: Sehr gut, schalten wir um zum Serien.
0: Genau, und die Serie muss ich einmal einzählen. Und zwar steigen wir ein in diese Serie mit einem 2-1-Risiko. Ich bin das Kaugummi, das unter deiner Schuhsohle klebt. Ich bin die lose Schraube in deinem Verbrechergehirn. Ich bin Darkwing Duck.
1: Oh, geil.
0: Ja, ist in 91 Folgen in 3 Staffeln erschienen. Und Darkwing Duck ist halt ein so lustiger Superheld, weil der natürlich immer versucht, seine Heimatstadt, in diesem Fall St. Erpelsburg, vor Verbrechern zu schützen. Aber im Gegensatz zu anderen richtigen Superhelden, geht er da so ein bisschen paddeliger ran. Also weniger professionell kann man das auch nennen. Und bei ihm ist so ein bisschen das Problem die Motivation. Also er jagt halt nicht die Verbrecher um des Verbrecherjagens wegen, sondern weil er schon so ein bisschen Ruhm und Ehre haben möchte. Und dann kommt es halt öfter mal zu so einigen Fluchten, weil er ja erstmal seinen Spruch aufsagen muss oder erstmal sich in Szene setzen muss und den Verbrechern dann wieder Gelegenheit gibt, abzuhauen. Aber ich hab's sehr, sehr, sehr gerne geguckt. Und ja, eine sehr schöne Serie.
1: Oh, herrlich, herrlich. Dank.
0: Genau, damals im Disney Club als erstes erschien ab 1993 im ersten. Und auch hier zu Tomaten haben wir wieder nicht. Aber das Popcornometer ist jetzt bei, ich muss gerade mal eben rüberlinsen, wir haben einen neuen Rekord, 94%.
2: Oh. Alter Falter, ey, die Serien, die sahen hier richtig ab. Ey.
0: Yep.
1: Oh. Ja. Sehr gut.
2: Sehr gut. So, liebe ZuhörerInnen, ihr seid jetzt, habt jetzt die Halbzeit mit unseren unserer Top-10-Liste. Und wenn ihr jetzt sagt, die haben ja fast schon eine Stunde palabert, dann könnt ihr jetzt einfach auch mal ausschalten. Ja, hört ihr nächste Woche Mittwoch weiter, wenn ihr möchtet. Gar kein Problem. Aber ich sage jetzt schon mal, ihr werdet es vermissen, weil ihr wollt natürlich wissen, wer in den Top 5 ist. Also daher, wir nehmen uns auch die Zeit jetzt. Wir rennen jetzt nicht, weil jetzt kommen ja unsere Highlights praktisch. Mhm. Platz 5 habe ich The Doors.
0: Ja.
2: Ja, aus dem Mai 1991 ist ein Biopic, braucht man glaube ich nicht viel zu sagen. Ein Musikfilm für alle, die The Doors nicht kennen. 134 Minuten ab 16 Jahren und vom sensationellen Regisseur Oliver Stone, der unter anderem auch Platoon gemacht hat, ein Kriegsfilm, und mit einem unfassbar sensationellen Val Kilmer als Jim Morrison.
0: Ja.
2: Das war einfach sensationell. Ich fühle den Film, ich war danach, habe ich es noch mehr geliebt. Also die The Doors auf jeden Fall, die Musik von The Doors, und war richtig gut. Im Film mit dabei übrigens auch Meg Ryan, ja, und Billy Idol. Auch nicht so schlecht, ja. 56% Tomatometer und 79% Popcornmeter. Geht auf jeden Fall schon mal in die höhere Richtung. Und ein kleiner Funfact, auch hier lehnten großartige Schauspieler die Rolle ab, nämlich unter anderem Tom Cruise, Johnny Depp mal wieder und auch Bono von U2 hat die Rolle abgelehnt, ja.
1: Zum Glück.
2: Ja, wer weiß. Vielleicht hat er auch gesagt, okay, nee, bitte nicht. Ja, ich bleibe bei U2 und bleibe dem treu. Weil Kilmer hat sich sehr lange in die Rolle eingefunden von Jim Morrison und ja, hat, glaube ich, so das ein oder andere auch ausprobiert. Zu sehen bei Amazon und Apple TV, wenn ihr möchtet. Kann ich nur empfehlen. Toller Film.
1: Jo. Dann mein Platz 5 ist ein kompletter Kontrast. Es ist wieder ein deutscher Film. Kurz und schmerzlos, Go Trabi Go.
0: Oh, ja.
2: Ja. Bin ich aber froh, dass du den genommen hast, du.
1: Wieso?
2: Ja, gab ja noch einen anderen Trabi-Film.
1: Ja, aber nicht aus dem Jahr. Ja, kurz und schmerzlos, Familie Strutz aus Bitterfeld, glaube ich, kamen sie, wollen nach Italien. Und was da alles so passiert ist, also mit dem treuen Trabi Schorsch geht's los. Und ich habe den Film leider vor langer, langer Zeit das letzte Mal gesehen. Ich habe da auch nicht mehr so viel im Kopf, aber es ist ein pures Chaos. Es ist ein pures Chaos. Fast so schlimm wie bei Superstau, aber den habe ich ganz bewusst nicht reingenommen. Über den Film findet man auch nicht so viel. Nee, in den Hauptrollen Wolfgang Stumpf und Claudia Schmutzler. Ich wollte jetzt sagen Dieter Pfaff als LKW-Fahrer, aber es ist Dieter Krebs. Darf man überhaupt nicht verwechseln, die beiden. Kann man sich angucken. Ich glaube auch noch bei Netflix zu finden. Hat, muss ich kurz gucken, 17.01. Den Kinostart gehabt, 1,4 Millionen Zuschauer hierzulande und
2: schlecht.
1: Jo, eine Tomatenwertung gibt es nicht.
2: Ja, cooler Film.
1: Ja, kann man mal gucken, ja. Ja.
0: Sehr schön. Ich,
2: Einstein träumt schon von der nächsten Serie.
0: Ja, ich wollte mich mental darauf vorbereiten, dass ich mit ein bisschen Gesang einsteige.
2: Sehr gut, dann mache ich mich mal stumm.
0: Ja. Wir sind die Kinder vom Süderhof.
2: Ich lieb's.
0: Wir leben, wie's uns gefällt. Die Kinder vom Süderhof oder Neues vom Süderhof, wie die Serie heißt, ist in 52 Folgen in 5 Staffeln erschienen, wobei eigentlich nur die ersten 2 so, ne, quasi die Originalen sind. In den letzten 3, die sind auch deutlich später erschienen, waren dann auch größtenteils andere SchauspielerInnen dabei. Aber ich fand's, war eine super schöne Serie, die eben von 91 bis insgesamt 97 lief. Und es geht natürlich um die Familie Brendel und eben die Erlebnisse der Kinder und ja, auf dem Süderhof mit ihren Freunden und was sonst noch so passiert. Und das ist richtig schön. Ja, kleiner Funfact dazu. Diese wunderbare Musik stammt unter anderem von Rolf Zuckowski.
1: Das überrascht mich nicht.
2: Ich sehe,
0: sag
2: Marcel
0: nichts gegen Rolf Zuckowski.
1: Nee, gegen den habe ich auch nichts.
2: Aber gegen die Serie?
1: Oh, ich habe 1 oder 2 Folgen davon gesehen und ich weiß ja, also ich habe die damals auch als Kind gesehen und dieser eine Blonde da, dieser, ich weiß nicht, ob der das Nesthäkchen war, aber ich wollte ihn einfach nur verprügeln. Ich wollte den immer verhauen.
2: Der Wald ist keine Lösung.
1: Ich habe es ja nie getan. Ja. So.
0: Bei mir hat es das Pferd wieder rausgerissen.
1: Reden wir jetzt von derselben? Nee, egal, nein.
0: Das ist schon der kleine Blonde in den. Ja, egal.
2: Kinder vom Süderhof. Ja. So.
1: Überhaupt nichts.
0: Achso, Tomaten gibt es natürlich auch nicht.
2: Gibt's nicht. Ich kann euch sagen, dass mein Film gleich ein paar Tomaten raushauen wird. Wir gehen auf die 4 und das ist ein Roadmovie aus dem. Ja, Roadmovie, ja, Thriller oder so ein Buddy-Film würde ich es nennen, aus Juni 91, alter Falter. 129 Minuten ab 16 Jahre und ich spreche von Thelma und Lewis. Mhm. Mhm. Genau. Regie hat geführt der altbekannte Ridley Scott. Der hat nämlich nicht nur Alien oder Gladiator gemacht, sondern hat eben auch Thelma und Lewis mit Brad Pitt, Susan Sarandon und Gina Davis. Und auch Harvey Keitel. Ja, also, aber Brad Pitt und Gina Davis und Sarandon sind, glaube ich, die man wirklich kennt. Genau, bei Amazon und Magenta noch zu sehen. Und 86% Tomatometer und 82% Popcornmeter. Ja. Sehr gut. Ja, sehr, sehr gut. Also guter Film. Musik übrigens von einem Deutschen, ja, von Hans Zimmer. Okay. Jawohl. Der hat die Musik gemacht. Und kleiner Funfact, der gute heutige Buddy von Brad Pitt, George Clooney, der wollte damals unbedingt diese Rolle haben und sprach dafür 5-mal vor, bekommen hat er es trotzdem nicht. Ja, aber so wie es aussieht, hat er es ihm bis heute nicht übel genommen. Also daher, ja, Thelma & Louise, kann ich nur empfehlen, toller, toller, toller, toller, toller Film.
1: Wunderbar. Mein Platz 4. Ja, ich sag's ganz einfach frei raus. Mein Lieblingsfilm aus den 90ern. Hot Shots, die Mutter aller Filme.
0: Ja. Yes,
2: bin ich dabei.
1: Ja.
2: Ja, ein Zitatefeuerwerk.
0: Oh, ja.
1: Herrlich. Der Oscar Entenweich. Immer noch das beste Flugzeug der gesamten US-Flotte.
0: Ich hab die Augen meiner Mutter.
1: Seines Vaters.
0: Hey, nee, sicher?
1: Er hat die Augen seines Vaters, ach,
0: ich gedacht, das wäre die Mutter. Siehste, falsch. Aber ich hätte schwören können, dass das die Mutter war. Vielleicht habe ich mich von Harry Potter... egal.
1: Ach ja, ich finde den gesamten Cast einfach nur großartig. Charlie Sheen als Topper Harley, Lloyd Bridges als, als Admiral. Admiral Benson, jetzt habe ich ihn wieder. Und John Cryer als Fischauge dabei.
2: Ja. Ja, als Fischauge ist auch schön, ja.
1: Ja, die beiden haben ja später noch zusammengearbeitet, sehr bekannt. Und es ist eine Parodie auf, ich glaube, keine Ahnung wie viele Filme. Also in erster Linie natürlich wird Top Gun hochgenommen, absolut, ohne Ende.
2: Absolut, ja.
1: Dann in ganz, ganz vielen Anspielungen Superman, Rocky, und ich weiß nicht, was noch alles. Also in jeder Szene findest du irgendeine blöde Anspielung, irgendein Spoof. Ist von den Machern der Nackten Kanone auch gedreht worden. Abrahams und Zucker heißen die, glaube ich.
2: Ja.
1: Ja.
2: Fahr die Nasenflügel ein, die flattern. Auch schön. Ja. Ich finde den Film auch sensationell gut. Ja.
1: 19.12.91 in die Kinos gekommen, 3,9 Millionen Zuschauer und eine Wertung von 82 zu 65. Das heißt, er hat von den Kritikern mehr Punkte, mehr Stimmen gekriegt als von den Zuschauern.
2: Das ist ungewöhnlich. Ich glaube, das hören wir nicht so oft.
1: Nein. Und von mir aus noch so ein kleines Trivia zu dem Film. Schaut euch mal genau den Abspann an.
2: Wirst du da aufgelistet?
1: Ich nicht.
2: Du möchtest das nicht spoilern, ja?
1: Ich will es nicht unbedingt spoilern, aber wenn ihr es gelesen habt, sage ich nur guten Appetit. So.
2: Okay, ja, super. Jetzt muss ich ihn gucken.
1: Zumindest den Abspann. Und ich war damals so verknallt in die Psychologin Ramada, in die Valeria Giovino.
0: Ja. Ja, schöne Frau, definitiv.
1: Ja. Schalten wir um.
0: Apropos schöne Frauen. Sehr schön. Auf meiner Nummer 4 finden wir Prinzessin Fantagiron. Eine 10-teilige Serie, beziehungsweise je nach Ausstrahlung in 5 Filme aufgeteilt. Und diese Geschichte basiert auf der Erzählung Fantagiro Persona Bella. Und das ist eine Nacherzählung eines toskanischen Volksmärchens aus dem 9. Jahrhundert. Ich habe versucht, den Inhalt irgendwie zusammenzufassen. Ich habe es nicht geschafft. Ich hab irgendwie angesetzt und ich glaube, das muss man gesehen haben. Das ist so wild und natürlich auch einige popkulturelle Geschichten, die so die doch hängen geblieben sind. Allein der Romualdo und Barnabas und so weiter, so, um so ein paar Namen zu nennen. Also da ist auch schon einiges dabei. Ganz cool, Mario Adorf hat da mitgespielt und also ganz wild, ich weiß, dass ich das mehrfach geguckt habe früher, aber wie gesagt, dadurch, dass da so viel passiert und werde ich das nicht zusammenbekommen. Aber es ist halt, ja, Märchen-Fantasy mit Frau verkleidet sich als Mann und Mann wird versteinert und hier wieder aufgewacht und der liebt dann den und der verliebt sich aber wieder in den und das wird dann wieder nix und hier wird jemand verzaubert und ist da in einer anderen Gestalt und also ist wild und ja, ziemlich cool und in Deutschland das erste Mal 1993 auf Sat.1 gezeigt worden. Ja, und Tomaten gibt's schon wieder nicht.
2: Meine Schwester hat es damals auch geguckt.
0: Ja.
1: Lief das nicht immer so zur Weihnachtszeit oder so? Irgendwie habe ich da so...
0: Das kann sein, ich weiß es nicht mehr. Aber das kann wirklich gut sein. Ich weiß nur, dass ich das super gerne geguckt habe und ganz, ganz toll fand. Und ja.
2: Ja. Jo. Sehr gut. Dann gehen wir aufs Treppchen, Freunde der Sonne. Mhm. Und zwar mit... einem Film, der im Juli 91 gestartet ist. Das ist ein Action-Sci-Fi, Action-Science-Fiction-Film und geht 132 Minuten, ist ab 16 Jahren und wurde von dem berühmten Regisseur James Cameron, der natürlich auch Titanic gemacht hat, umgesetzt. Und wir sprechen natürlich von Terminator 2 Judgment Day oder auf Deutsch Tag der Abrechnung. Muss man nicht viel zu sagen, der T-1000 ist wieder zurück und Arnie ist better than ever in diesem Film. Ich habe ihn jetzt tatsächlich gerade noch eben einmal angeschaut, zumindest einen großen Teil lang. Arnold Schwarzenegger natürlich mit dabei, Linda Hamilton mit dabei, Robert Patrick ist mit dabei und natürlich auch
0: Edward Furlong.
2: Ich war gerade bei Edward Norton und deswegen hat es mich gestockt, weil ich wusste,
0: die beiden auch in einem Superfilm zusammen, auch aus einem anderen Jahr. Aber da muss ich tatsächlich auch direkt eingrätschen. War damals auch ein kleiner Crush von mir.
2: Edward Furlong.
0: Ja.
2: Ja. War auch tatsächlich eine große Hoffnung. Und da viel ist da leider nicht gekommen.
0: Leider nicht. Nee. Nein.
2: Ja. Der Film, und man mag es nicht glauben, hat tatsächlich unter anderem den Oscar fürs Make-up und für die visuellen Effekte bekommen. Weil das da ist schon, also ich weiß, dass ich im Kino saß und mir ist die Kinnlade runtergefallen bei dem, was da ist. Wenn du es heute guckst, denkst du, aus welcher Trickkiste haben die das denn geholt? Aber damals war das wirklich, ich erinnere mich, als wenn es gestern war, wirklich ein Hype. Ja, also wie die Saurier von Spielberg. Kleiner Fun-Fact, und das muss ich einmal ablesen, damit ich dann nichts Falsches sage. Während der Biker-Bar-Szene, ich weiß nicht, ob ihr euch daran erinnert, wo Arnie nur in Boxershorts war, kam zufällig eine Passantin rein, weil die nicht abgesperrt haben in diese Bar, und fragte denn, was denn hier los war. Und Arnie sagte dann nur, it's May Stripper Night. Was ich sehr lustig fand. Und ist die Dame wieder umgedreht und ist wieder raus. Ja, eine sehr, sehr nette Geschichte, die ich unbedingt loswerden wollte. Ja, und so, ich möchte einfach auch mal bei so einem Film dabei sein. Ich bin gespannt, was da so alles passiert. Ja, Terminator 2, Judgment Day. Ja. Spricht da auf jeden Fall auch mehr als im ersten Teil.
1: Das stimmt allerdings, Ich finde auch immer noch, bis heute immer noch der Beste aus der ganzen Reihe.
2: Ja, ein Fundstück der Woche.
1: Ja, mein persönliches Fundstück, Terminator 2, der Roman, geschrieben von Randall Frakes. Und ich habe mir das tatsächlich auch mal erst nachdem ich den Film gesehen habe, habe ich mir das Buch durchgelesen und dachte mir nur, oh, habe ich das verpasst oder ist das aus dem Film rausgeschnitten worden? Also da sind so viele Geschichten oder Sidelines noch drumherum. Da dachte ich mir, das ist doch ein ganz anderer Film. Aber es war wunderbar. Es war richtig, richtig gut.
2: Aber es ist ja auch meistens mit so einem Buch so, ne?
1: Natürlich.
2: Das ist eins der Film. Ja, sehr schön. Ja. Was hast du denn auf dem Treppchen, McFly?
1: Ja, da bin ich jetzt am Überlegen, ob ich... ich switch jetzt
0: nicht mehr. Nein, hier wird nicht mehr geswitcht.
1: Nee. Das Schweigen der Lämmer.
2: Den darfst du nicht nehmen.
1: Wieso darf ich den nicht nehmen?
2: Weil du den nicht nehmen darfst.
0: Kein Horror.
2: Das ist kein Horrorfilm.
1: Das geht unter Horrorfilm. Das ist... Nein?
2: Psychothriller. Dann darfst du switchen.
1: Dann darf ich switchen. Gut. Ja. Okay. Ziemlich ähnlich Papa Ante Portas.
0: Der ist doch sehr... kommt dem sehr nah.
2: Entschuldigung. Ja, das fand ich sehr lustig. Erzähl. Ich mach mich stumm.
1: Loriot als frühpensionierter Einkäufer Heinrich Lohse weiß mit seiner neuen Freizeit nicht viel anzufangen und bringt seine ganze Familie in schiere Verzweiflung. So, fassen wir das einfach ganz kurz so zusammen. Ich sag einfach nur, mein Name ist Lose, ich kaufe hier ein. Und ich glaube, das erklärt den gesamten Film.
0: Ja.
1: Kinostart 21. Februar 1991, klar. 3,9 Millionen Zuschauer. Eine Tomatenwertung gibt es nicht. Weder Kritiker noch Zuschauer. Kleiner Funfact an in seiner Familie. Der Sohn von, also der Filmsohn von Loriot, ist der Synchronsprecher zum Beispiel von Leonardo DiCaprio, ja, oder auch von Jim Parsons aus The Big Bang Theory.
0: Ja.
1: Jetzt muss ich nur kurz überlegen. Gerrit Schmidt-Voss heißt der Junge.
0: Ja.
1: Sein Bruder selber, Dennis, also Dennis Schmidt-Voss, ist übrigens der Synchronsprecher von Ryan Reynolds in unter anderem Deadpool.
0: Huch, hast du mich erschreckt. Ich wohne hier, aber doch nicht jetzt um diese Zeit.
1: Genau.
2: Papa Ante Potters, ja, tatsächlich. Und großartig, Loriot. Also ich war letzte Woche in Bremen und bin an dem Loriot, an der Karikatur auf der Bank vorbeigelaufen. Ja, also ein großartiger Bremer auch. Und aus meiner Heimat.
1: Ja. Wusste ich gar nicht.
2: Ja. Cool. Viktor von Bülow.
1: Toller Kerl. Toller Kerl.
0: Ja. Vico.
2: Vico von Bülow. Ich habe Viktor gesagt, ne?
1: Ja, Vico von Bülow. Vico ist aber sein Spitzname gewesen. Also ja, eigentlich heißt er Viktor, Freiherr von Bülow, irgendwie sowas.
2: Schön, dass du ihn mit reingenommen hast.
1: Ja, musste ich ja zwangsläufig.
0: Ich hätte dir das nicht verziehen, wenn du ihn nicht mit reingenommen hättest.
2: Dann gehen wir auf die Serien. Was genau hast du auf deinem Bronzeplatz?
0: Die laufenden Rollkragenpullover. Nein, die Dinos natürlich.
1: Was?
0: Du hast vorhin was von Rollkragenpullovern erzählt.
1: Flanellhemden.
0: Also, ach, Flanell.
1: Holzfällerhemden.
0: Und ich habe die ganze Zeit gedacht, wo waren denn da Rollkragenpullover? Ach schön, ein Traum. Ja, natürlich, Flanellhemden habe ich dann sofort im Kopf. Und ich habe eben noch gedacht, warum? Egal. Wir haben 65 Folgen in 4 Staffeln. Und es geht natürlich um die vermenschlichte Dinosaurierfamilie Sinclair, die in einer Gesellschaft lebt, welche sich als so Mixtur aus Moderne und Fiktiven befindet und die, es ist so ähnlich wie Familie Feuerstein, ne, so man hat natürlich dieses Drumherum, aber man hat natürlich die klassische US-amerikanische Sitcom-Familie, die da entsprechend agiert, und auch da kann ich nur sagen, ich habe die sowas von geliebt, und tatsächlich nicht nur ich, ich glaube, das wird auch der Rekord des Tages heute. Wir haben ein Tomatometer von 91%.
1: Jo.
0: Das ist krass.
1: Aber auch zu Recht.
0: Ja. Wobei hier, und da Fun Fact von eben auch nochmal, das Popcornometer ist nur bei 82, was natürlich auch immer noch mega hoch ist, aber trotzdem eher die Seltenheit. Aber die Serie ist einfach, ja, richtig, richtig gut. Und auch, wenn man mal schaut, wie diese Figuren gespielt wurden, was da für eine Arbeit und Technik hinter war und wie viele Leute einfach nur einen Dino gespielt haben, weil es ja Unterschiede mit den Gesichtern, wer den Körper gespielt hat und so weiter. Das ist unglaublich faszinierend. Und ja, genau.
2: Baby
0: und
2: hier will wild sein.
0: Ja, nicht die Mama.
2: Schön. Ich habe es auch gesehen, aber das, heute ist es natürlich ein Klassiker. Damals hat es mich genervt. Ich glaube, meine Schwester wollte es auch immer gucken. Ja. Aber schön. Ein berechtigter Bronzeplatz, wie ich finde, heutzutage. Silber geht an ein Gerichtsdrama, ein Thriller, ja, und zwar JFK. Auf Deutsch wurde noch Tatort Dallas dazu gepackt, ist im Januar 92 bei uns gestartet, in den USA schon 91, geht 189 Minuten ab 12 Jahre, und auch hier wieder Oliver Stone, als Regisseur, der, und auch den Film muss man nochmal erwähnen, Natural Born Killers übrigens auch gemacht hat.
1: Ja.
2: Kommen wir aber immer sicherlich nochmal zu. In den Hauptrollen, ja, Kevin Costner logischerweise, also die Anfang der 90er war halt Kevin Costner Zeit. Tommy Lee Jones war mit dabei. Kevin Bacon, ja. Gary Oldman als Lee Harvey Oswald. Gary Oldman.
1: Wow.
2: Als ich das gelesen habe, musste ich tatsächlich wirklich nochmal gucken. Ich konnte es nicht glauben, aber ja. Auch ein sensationeller Schauspieler. Joe Pesci. John top. Candy, auch viel zu früh verstorben, John Candy. Ja. Walter Matthau und auch der Vater von Kiefer Sutherland, nämlich Donald Sutherland, hat auch mitgespielt.
1: Boah.
2: Gibt's momentan noch bei, also wirklich die Creme de la Creme.
1: Ja.
2: Der
0: diesmal wirklich.
2: Ja, wirklich. Ja, der Riegel.
1: Also mich überrascht das gerade so ein bisschen mit John Candy, weil den kennst du ja eigentlich eher aus Comedy-Filmen.
2: Ja, genau. Ja. Richtig.
1: Wow.
2: Wer ihn noch gucken möchte, auf Disney Plus und auf Magenta gibt's den noch. Und 84% Tomatometer und 88% Popcornmeter spricht einfach für sich. Ja. Man muss sich aber ein bisschen Zeit nehmen. 189 Minuten, tatsächlich der längste Film, den ich hier bei mir in der Liste habe. Der zieht sich schon ein bisschen. Aber wenn man so ein bisschen geschichtsinteressiert ist, dann ist das ein Muss. Ja, und John F. Kennedy natürlich. Ja, sehr, sehr, sehr, sehr guter Film. Sehr gut gemacht.
1: Hat sogar eine leichte Verbindung zu dem Nightmare on Elm Street. Kennedy wurde in Dallas doch 1963 erschossen. Und die Straße, wo er langfuhr, das war eine Elm Street.
2: Ach, guck, da siehst du. Dann sind wir, haben wir die Verbindung gemacht. Und du darfst mit deinem Silberplatz weitermachen, McFly.
1: Ja. Da möchte ich mal wissen, ob ihr herausfinden könnt, oder über welchen Film ich jetzt spreche. Ich sag nur Ding Dong, die Hexe ist tot.
2: Ja.
1: Okay, hilft noch nicht viel.
0: Doch. Aber ich musste gerade erst überlegen. Wir sind bei Die nackte Kanone.
1: Oh, 2,5. Richtig.
2: Hey, echt?
1: Ja, tatsächlich.
2: Ding Dong, die Hexe ist tot.
0: Ding Dong, die Hexe ist tot. Spiel unser Lied, Sam.
1: Spiel unser Lied, Sam. Eine Anspielung an Casablanca.
0: Richtig.
1: Und
0: dann kommt Ding Dong, die Hexe ist tot.
1: Und dann Ding Dong, die Hexe ist tot. Lalalala. nee,
0: Sepp, was eine Anspielung auf den Zauberer von Oz ist, aber eben noch viel lustiger in dem Fall. Ja.
1: Ganz genau. Auch ein absolutes Sprüchefeuerwerk.
0: Ja.
1: Ich liebe es. Passt ja auch. Am 8.8.91 in die Kinos gekommen, 4,1 Millionen Zuschauer und auch eine erschreckend niedrige Wertung, sowohl von den Kritikern als auch von den Fans, nämlich 58-65.
0: Ne, unverständlich.
1: Ja, finde ich ehrlich gesagt auch. Also der zweite, der nackte Kanonerei ist eigentlich, der ist genauso gut wie die anderen beiden auch. Leslie Nielsen, George Kennedy, Priscilla Presley. Jetzt muss ich kurz überlegen. Mir fällt jetzt der Name von dem Dr. Meinheimer nicht ein. Der hat auch den Vernon Dursley in der Harry Potter Reihe gespielt. Ich komme jetzt nur leider nicht mehr auf seinen Namen.
0: Naja, wir haben ein Gesicht dazu, das reicht.
1: Genau, genau. O.J. Simpson auch wieder dabei als Nordberg. Und als Gegenspieler Robert Goulet. Eigentlich eher so als Sänger in den USA bekannt. Allerdings in dem Fall macht er in diesem Fall den direkten Gegenspieler von Spezialagent Frank Drebin.
2: Kommt jetzt übrigens dieses Jahr noch in die Kinos mit Liam Neeson. Ich bin sehr gespannt. Ich bin sehr gespannt.
1: Ich auch.
2: Schön.
1: Regie führten auch da wieder die das Team von Abrahams und Zucker. In der Neuauflage ist es Seth MacFarlane. Das kann also richtig böse werden. Der Macher von Ted, Family Guy, American Dad. Also das, ich hoffe, dass das richtig schön politisch inkorrekt wird. Ja. Was steht in der Fernsehzeitung?
0: In der Fernsehzeitung haben wir Hör mal, wer da hämmert.
1: Yes.
0: Home Improvement im Original, natürlich mit Tim Allen. Und genau, wir grunzen uns durch diese Serie, durch 204 Folgen in 8 Staffeln. Und ich glaube, zum Inhalt muss ich eigentlich nicht viel sagen. Also ich habe die Serie auch rauf und runter geguckt. Der großartige Nachbar Wilson Und keine Ahnung, also ne, wir erleben so viel mit Tim und Jill und Brett, Randy und Mark. Und ach ja, also ich, keine Ahnung, ich habe es geliebt. Einfach chaotisch und schön. Und wobei natürlich mein Lieblingsspruch nach wie vor, das glaube ich nicht Tim ist. Und also mein heimlicher Star ist immer Al gewesen. Muss ich das nicht sagen, das ist immer so, den mochte ich immer sehr gerne. Und da natürlich auch, ich weiß gar nicht, das ist noch nicht mal mehr ein Fun-Fact, weil man weiß natürlich auch, dass Pamela Anderson da mal mitgespielt hat eine Weile. Und
1: ihre erste dauerhafte Fernsehrolle.
0: Ja, wobei, nee, so dauerhaft war die gar nicht. Das war nur, glaube ich, nur eine Staffel oder so.
1: Zwei Staffeln, ja.
0: Ja, ja, das war ja so.
1: Ihr erster regelmäßiger Fernsehjob.
0: Genau, danach. Wissen wir ja, hat sie noch was anderes gemacht. Und was ich aber sehr, sehr lustig finde, ist, also generell war die deutsche Erstausstrahlung 1992 im ersten. Da lief sie aber zunächst unter dem Titel Die Heimwerker, aber nur zwei Folgen. Dann hat man es nochmal versucht mit der Dünnbrettbohrer. dann nochmal wieder der Heimwerker. Und ja gut, und 96 haben wir es dann geschafft. Dann gab es noch eine neue Synchronfassung. Es hieß Hör mal, wer da hämmert, wurde auf RTL ausgestrahlt. Und das ist die Variante, die wir wahrscheinlich alle kennen. Genau. Und Tomaten gibt's hier nicht, dafür aber Popcorn. Und da landen wir bei 78%. Was ich eigentlich auch zu wenig finde.
2: Ja, aber zu recht.
0: Also für die Serien waren ja teilweise deutlich höher, aber es ist schon okay, man kann damit leben.
2: Ja, also mein heimlicher Star war immer Wilson, fand ich sensationell, ja.
0: Ja.
2: wie man das wirklich bis zum Ende durchgezogen hat, also ein
0: ja, bis
2: Fest.
0: Zur letzten Folge, in der letzten Folge hat man es ja dann gesehen, aber es war schon krass.
2: Ja.
1: Immer clevere Kameraführung.
0: Ja. Ja,
2: und man weiß tatsächlich auch nie, hat man die Folge jetzt schon mal gesehen oder guckt man die fünfte Wiederholung? Das war bei immer, wer da hämmert, einfach auch.
0: Ja.
2: Nicht ganz herauszukriegen. Egal. Ja, genau, das ist völlig Schnuppe. Ja. Cool, ja, ich bin gespannt wie ein Flitzebogen auf eure ersten Plätze, Leute.
0: Ich auch.
2: Mein erster Platz wäre der dritte Platz bei McFly gewesen.
1: Papa Ante Portos, na toll.
2: Genau. Es gehört ja dazu. Also, nämlich The Silence of the Lambs, das schweigende Lämmer. Ein Psychothriller.
0: Es muss sich einreiben.
2: genau, das Schweigende Lämmer aus April 91, 118 Minuten, ab 16 Jahre Regie hat geführt Jonathan Demme, würde ich jetzt mal sagen, dass er so heißt. Hat mir nicht so viel gesagt, ist mittlerweile auch schon verstorben in 2017, aber hat unter anderem den Film Philadelphia gemacht mit Tom Hanks.
1: Oh, okay.
2: Jawohl. Silence of the Lambs, natürlich mit der großartigen Jodie Foster und mit dem noch großartigeren Anthony Hopkins. Also wer ihn bis dahin nicht kannte, also für mich war es der Kracher. Also für mich war der Oberschauspieler ohne Ende. Und Scott Glenn hat noch mitgespielt, den wollen wir nicht unter den Tisch fallen lassen. Und Clarice Starling und Hannibal Lecter, naja, was soll man dazu sagen? Beide Hauptdarsteller haben in dem Jahr, also für diesen Film, Entschuldigung, den Oscar bekommen. Auch zu Recht der Oscar als bester Film, bestes Drehbuch. Also der hat abgeräumt ohne Ende. Und 95% Tomatometer und 95% Popcornmeter.
1: Boah.
2: Ja, also der räumt tatsächlich von vorne bis hinten ab und ist heute noch bei Amazon, Magenta und RTL Plus zu sehen und zu kaufen.
1: Tja. Ja,
2: den muss ich dir rausnehmen, weil es ist tatsächlich eher ein Thriller als ein Horrorfilm.
1: Ja, also mir ist er dann doch tatsächlich auch als Horrorfilm mit aufgelistet worden, aber okay.
2: Ist ja nicht schlimm.
1: Nö, alles
2: dafür
1: gut,
2: bin ich umso gespannter, wen du auf Platz 1 packst.
1: Ja, streng genommen ist der Film von 1990, kam allerdings hier erst 91 raus und das war auch der erfolgreichste Film des ganzen Jahres. Von John Hughes, Familienkomödie, die zu Weihnachten spielt. 6,4 Millionen Zuschauer. Ich sag nur Kevin allein zu Hause.
0: Ja.
2: Okay.
1: Ja. Deine Begeisterung hält sich gerade sehr in Grenzen.
2: Ich bin super enttäuscht, dass du Hook nicht in deine Liste gepackt hast.
1: Ja.
2: Ich weine gerade.
1: Ja.
0: Ich glaube, wir haben im Vorfeld so viel über diesen Film gesprochen, dass wir ihn im Nachhinein voll vergessen haben.
2: Aber ist alles gut. Ich finde trotzdem.
1: Das nicht, aber der Film kam hierzulande 92 raus und ich habe mich daran etwas gehalten. Also.
2: Du machst das. Ist ja dein Platz 1, um Gottes Willen.
1: Die Familie McAllister will nach Paris und in dem ganzen Strubel wird der Jüngste auf dem Dachboden vergessen. Und parallel laufen zwei, ich würde mal sagen, ambitionierte, aber nicht gerade intelligente Einbrecher durch die Nachbarschaft und versuchen natürlich auch in das Haus von der Familie McAllister einzubrechen. Der kleine Kevin hat allerdings mit seiner Kreativität ein bisschen was dagegen.
2: Ein Muss zu Weihnachten, wie ich finde.
1: Ja,
2: also.
1: Ich glaube, das war auch der absolute Durchbruch für Macaulay Culkin. Ja. Joe Pesci hast du eben gerade auch schon erwähnt, als Einbrecher Harry Lime übrigens. Also, und Daniel Stern als sein Handlanger Marv.
2: Wenn sich das jetzt die Brauerei aus Hannover nicht noch sichert, ne?
1: Wieso?
2: Finde ich super. Das ist die Harry-Brauerei. Harry Lime finde ich sensationell.
1: Ach so, nee, ich dachte.
0: Mit Lime, ja.
2: Egal, ja, mach gut. Weiter.
1: Nee, bei Harry Lime bin ich hier bei dem Film Der dritte Mann.
2: Okay. Ja, stimmt.
1: Mhm. Da. Und ja, wie ich gesagt habe, 6,4 Millionen Zuschauer und ich glaube auch bis heute ein absolutes Pflichtprogramm für Tausende, wenn nicht sogar Millionen Leute zur Weihnachtszeit.
2: Ja. Gab es da Tomatoes?
1: Mhm. Und da war ich echt überrascht. 66 zu 80. Also zwei Drittel der Kritiker haben gesagt, ist in Ordnung. Und das finde ich erschreckend niedrig.
0: Mhm. Ja. Auch wenn ich mich jetzt unbeliebt mache, ich muss tatsächlich sagen, ich mochte den nie so richtig.
1: Okay.
0: War ja, irgendwie gut. Nicht mein Film.
2: Mhm. Ich fand den schon lustig. Also das war schon das erste Mal so für mich damals, dass so ein Kind praktisch so zwei Rabauken da übers Ohr haut und mit wirklich toller Kreativität das Ganze auch macht. Also doch, also ich musste sagen, ich mochte den schon. Aber wie gesagt, Hook ist schon so
1: kommt.
0: Ja.
1: So. Kommt vielleicht nochmal.
0: Machen wir einfach nochmal für ein Special drüber oder so. Ja. So eine Zwischenfolge.
1: Hook ist im Nimmerland.
2: Ja.
1: Ich habe immer versucht, die Fallen von Kevin nachzubauen.
0: Oh.
1: Sehr ja, das fanden meine Lehrer damals auch nicht ganz so toll.
2: Wir gehen in den Endspurt und gehen auf Platz 1 der Serien und bin gespannt, Nele.
0: Ja, das dürfte auch sein. Das ist die Nummer 1 ist quasi aus Prinzip geworden und nicht die beste Serie, aber ich kann sagen, ich habe sie definitiv geguckt. Und es ist Zurück in die Zukunft, die Serie.
2: Es gibt eine Serie?
0: Die gibt es und ich habe sie wirklich geguckt. Sie ist in 26 Folgen in zwei Staffeln erschienen und spielt halt eben nach den Filmen. Und im Zentrum ist halt dann aber Familie Brown, eben auch mit Kindern und Einstein. Und Marty hat dann eher Gastauftritte, genauso wie Biff und so weiter. Die sind dann eben auch dabei. Aber das Zentrum ist halt eher die Familie Brown und die erleben da auch immer richtig viel. Es gibt auch einen neuen DeLorean später, wobei eben Familie Brown natürlich mit dem Zug in erster Linie unterwegs ist. Und war auch ganz lustig, habe ich auch nochmal wieder ein bisschen reingeguckt und habe nur gedacht, ach ja, doch, und das kenne ich noch und das kenne ich noch. Und das war ganz witzig. Genau, in Deutschland 1994 auf RTL erst ausgestrahlt worden.
1: Es war aber eine Zeichentrickserie.
0: Es war eine Zeichentrickserie, ja. Aber mit denen, und das ist ganz cool, also es gab so Realeinspielungen mit Doc Brown.
1: Ja.
0: Das war immer ganz lustig, aber da hat man wirklich gemerkt, die war wirklich für Kinder, die Serie. Das hast du gemerkt und es war auch in Ordnung und ganz lustig. Und gerade im Deutschen, da haben sie auch mit geworben, das war auch wirklich mit den Originalsynchronsprechern aus den Filmen. Und sehr da gut. Hat man gleich diesen Vibe noch mitgehabt, obwohl ich gedacht habe, also ich weiß, dass ich auch die Filme definitiv als Kind geguckt habe, wobei ich jetzt die FSK-Wertung da nicht im Kopf habe. Aber irgendwie müssen ja auch die Macher der Serie davon ausgegangen sein, dass die Kinder ja auch die Filme irgendwie so ansatzweise gesehen haben, mit den ganzen Anspielungen. Nichtsdestotrotz, ich fand die damals richtig cool und ja, deswegen aus Prinzip für unseren Podcast auf die 1.
1: Sehr schön. Sehr gut.
2: Ach Mensch, ja Mensch, die Zeit, die rennt, Leute.
1: Furchtbar.
2: Es ist der Wahnsinn. Ja, macht euch drauf gefasst. Also wir werden uns wahrscheinlich nicht kürzer fassen können. Wir werden es weiterhin versuchen, versprochen. Aber ja, wir wollen auch natürlich uns austauschen. Genauso wollen wir uns austauschen über die Musik und haben uns im Vorfeld drüber Gedanken gemacht, wie wir das am besten machen. Ich werde gleich mal so 6 Titel nennen, die ich aus den Filmen rausgeholt habe, wo ich sage, die fand ich ganz nett und ihr

0: Tom Petty and the Heartbreakers, American Girl. Ja. So, wir fangen mal mit den Ladies an. Welchen Song, Einstein, hättest du gerne auf unserer Playlist?
1: Da wir ja mehr Filmbezug haben, würde ich mich in dem Fall für The Doors entscheiden.
0: Ja. Sehr gut. Notiert. Und McFly?
2: Ich glaube, bei der Auswahl gehe ich tatsächlich auf You Could Be Mine von Guns N' Roses.
0: Sehr gut. Sehr gut. McFly, dann sag du mal, welche Songs du rausgesucht hast und wir entscheiden, welche draufkommen.
2: Also, aus Kevin allein zu Hause habe ich Brenda Lee, Rocking Around the Christmas Tree. Aus Hot Shots, Bobby Darin und Dream Lover. Dann aus Doc Hollywood, den Film habe ich zwar nicht erwähnt, aber den Song wollte ich nicht, den wollte ich euch nicht vorenthalten. Chesney Hawks, The One and Only. Aus Manta Manta, Money X, Manta Manta. Und dann hatte ich vorhin ja noch gesagt, bei Ninja Turtles 2 Vanilla Ice mit Go Ninja Go.
1: Ja, verdammt. Darf ich zwei sagen? Darf ich mir zwei aus?
0: Ich hatte die Frisur von Vanilla Ice damals.
2: Ja. War mindestens genauso hart wie der Helm vom Shredder.
1: Oh ja.
0: Sehr gut. Einstein, fang an.
1: Ja, dann ich sag ja, ich muss da zwei nehmen. Wir müssen Go Ninja Go nehmen. Und auch verdammt, jetzt habe ich schon wieder vergessen, was das andere war.
2: Rocking Around the Christmas Tree?
0: Nee. Auf gar keinen Fall.
2: Dream Lover?
1: Nein.
2: The One and Only?
1: Nein.
2: Und Manta Manta?
1: Manta Manta. Okay. Weil das so explizit zum Film passt.
2: Ja.
1: Finde ich. Entschuldigung, Janzi. Ich,
0: das ist gar kein Problem.
1: War da gerade so hyped.
0: Ich hätte mich auf jeden Fall für I am the one and only von Chesney Hawks entschieden.
1: Kannst du ja noch machen, wenn das Liederjahr kommt.
0: Du darfst jetzt zwei nehmen und ich darf dann keinen. So war das. So ist der Deal.
2: Na, komm. Rauf
0: den damit. Packen wir mit rauf, komm.
2: Rauf damit.
0: Sehr gut.
2: Ja.
0: Schön. Nele, hast du was aus den Serien rausfischen können?
1: Ja, aber nicht so viel. Und deswegen würden wir in dem Fall bei der Titelmusik von Darkwing Duck landen und bei Die Kinder vom Süderhof.
2: Na gut.
1: Ja, hilft ja nichts.
2: Nein, alles gut.
1: Da gab es ja nicht so viel.
0: Hat das Darkwing Duck-Ding irgendwie einen Titel?
1: Ja, Darkwing Duck-Intro.
0: Okay, ja.
1: Da findet man das.
0: Sehr schön.
1: Und ich fürchte, das Süderhoflied gibt es nur von Mickey Krause, aber man nimmt, was man kriegt.
0: Eben. So, hört einfach auf, wird eine tolle Playlist, wird spannend. Ja, von The Doors bis zu Kinder vom Süderhof, alles dabei. Ja. Die Creme de la Creme der deutschen und internationalen Musikgeschichte. So, wir haben die anderthalb Stunden voll und ich denke, wir müssen natürlich jetzt noch einmal ein Quiz starten. Und ich bin sehr gespannt, auf was wir uns da diesmal einlassen.
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1: Nach den Berechnungen des international anerkannten Professor Pirkheimer hat der Venusmond Tetra seine Umlaufbahn verlassen und rast nun auf die Erde zu. Sein Aufprall steht unmittelbar bevor. Das bedeutet das Ende unseres Planeten. Nur alle Menschen, die innerlich und äußerlich sauber sind, haben nichts zu befürchten.
0: Okay, also das ist jetzt kein Songtitel, sondern das ist ein Filmzitat.
1: Film. Das ist ein Filmzitat.
0: Okay, ein Filmzitat. Magst du es noch einmal wiederholen?
1: Natürlich.
0: Danke.
1: Nach den Berechnungen des international anerkannten Professor Pirkheimer hat der Venusmond Tetra seine Umlaufbahn verlassen und rast nun auf die Erde zu. 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Das bedeutet das Ende unseres Planeten. Nur alle Menschen, die innerlich und äußerlich sauber sind, haben nichts zu befürchten.
0: Tja. Kommen ja nur irgendwelche Endzeitszenarien in Frage. Jetzt ist
2: ich
0: die Frage,
2: absolut kein welcher
0: Film, ich auch nicht, welcher Film ist, also gab es Mars Attacks, gab es Armageddon, war das alles in dem Jahr, aber dann hätte ich ja den Film genommen, Armageddon, das wäre ja ein geiler Film gewesen.
2: Oh ja.
0: War nicht in dem Jahr. Ja, also.
2: Professor Pirkheimer, ne.
0: Na, das mit dem Inneren und sauber von innen und außen, ja, das sagt mir was. Das
2: okay.
0: Das sagt mir was.
1: Deswegen kann ich da auch keine weiteren Tipps zu geben.

0: Nee.
1: Nee.
0: Ist auch nicht schlimm. Ja, wenn du auf deine Filmliste guckst, die du da offen hast, meinst du nicht, dass du da irgendwas von erraten könntest? Nein.
1: Nein. Okay. Also ich wüsste nicht, was ansatzweise dazu passen würde.
2: Ja. Ich doch, einen Tipp habe ich noch.
0: Oh, okay, aber nicht wieder so einfach wie beim letzten
2: Mal. Nein, nein. Der Tipp. Wir haben über diesen Film heute schon gesprochen.
1: Ah, okay.
2: Ich finde, das ist was, was man gut sagen kann.
0: Auf jeden Fall. Okay. Okay. Hey. Ja, also ich schicke dir das jetzt mal rüber per WhatsApp, ja, damit ich nichts verrate und McFly hier nicht entgegensetze. Du gibst mir aber noch nicht die, ob das richtig ist oder falsch, bitte. Sondern ich mache das einfach mit dem. Und liebe Leute, das mache ich mal nebenbei. Wenn ihr der Meinung seid, ihr wisst natürlich, welchen Film uns Einstein gerade vorgesprochen hat, also welches Zitat aus welchem Film, dann dürft ihr natürlich uns gerne schreiben, uns gerne anrufen, eine Sprachnachricht schicken. Ich bin sehr, sehr gespannt, ob einer von uns die richtige Lösung hat. Die
2: ich
0: hört
2: auch.
0: Ihr dann nämlich beim nächsten Mal. Ja,
2: auf jeden
0: in,
2: Fall.
0: In Folge 3. So. Es war mir ein Fest. Ja, also auch wenn es wirklich jetzt noch länger gedauert hat als die Musikfolge, aber ich finde, es ist ein Fest.
1: Naja, manche Filme haben halt Überlänge.
0: So.
1: Extended Version.
0: Genau. Und ich sag nur zum Schluss, also es sei denn, ihr wollt noch was loswerden, Freunde.
1: Gut. Nee, also für mich persönlich, also das Einzige, was ich jetzt noch dazu sagen will, so 1991 war für mich ein ganz tolles Jahr, denn meine Schwester wurde geboren.
2: Oh, liebe Grüße.
1: Hallo Jaggi.
0: Genau. Und auch liebe Grüße an alle anderen, ja, unter anderem auch an Mama Einstein. Ja, ich hoffe, das Lachen hielt sich heute in Grenzen. Kleiner Insider. So, genau, dann würde ich sagen, schließe ich mal die Türen vom DeLorean, Freunde. Liebe ZuhörerInnen, wir, also übernächsten Mittwoch, schicken wir euch zurück in die Vergangenheit.

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1: Im Studio Gisa Weber. Die FIFA hat ihre Pläne zum Verkauf von WM-Anteilen an Investoren nach heftigen Protesten zurückgezogen. Unser Ziel war es schon immer und wird es auch immer bleiben, den Sport zu vereinen und zu verbessern, erklärte FIFA-Präsident Gianni Infantino. Daher wird dieser Vorschlag nicht weiterverfolgt. Mit dem Verkauf wollte Infantino ordentlich Geld in die Kassen spülen. Mehrere Fußballdachverbände hatten die Pläne heftig kritisiert. Die UEFA drohte sogar mit einem WM-Boykott. Die Ankunft zehntausender Migranten ins Utah hat Europas Streit über den Grenzschutz verschärft. Bundesinnenminister Dobrindt fordert von Spanien einen verlässlichen Schutz der EU-Außengrenze. Italien setzt das Schengen-Abkommen mit Spanien vorerst aus. Und Frankreichs Innenministerium kündigt 5-mal mehr Sicherheitskräfte an der spanischen Grenze an. Die Lage in Ceuta hat sich unterdessen entspannt. Ein Großteil der gut 60.000 Menschen, die von Marokko aus in die spanische Exklave gestürmt waren, ist wieder ausgereist. Kiew ist in der Nacht erneut Ziel eines massiven russischen Luftangriffs geworden. Das haben die örtlichen Behörden mitgeteilt. Laut Bürgermeister Klitschko kamen dabei hauptsächlich Raketen zum Einsatz. 3 Menschen sollen getötet worden sein. Zigtausende Schulabgänger starten nächste Woche ihre Ausbildung im Handwerk. Laut Zentralverband des Deutschen Handwerks wurden bundesweit im ersten Halbjahr fast 68.000 Ausbildungsverträge abgeschlossen. Nochmal 5% mehr als im Vorjahr. Zu den beliebtesten Ausbildungen sagte uns ZDH-Geschäftsführer Dirk Pilage.
2: Trends in der Ausbildung sind tatsächlich auch die großen Trends, die uns alle beschäftigen. Energie- und Klimawende, Digitalisierung, nachhaltige Mobilität, Gesundheit, vor allem mit Blick auf eine älter werdende Bevölkerung. Alle Berufe, die das abdecken, die liegen dann auch im Trend. Die werden nachgefragt, egal ob in der Stadt, egal auf dem Land. Das sind die Betriebe, die auch am schnellsten ihre Plätze besetzt bekommen.
1: Waschmaschine kaputt, Smartphone defekt oder Fernseher streikt? Ab sofort gilt europaweit das Recht auf Reparatur. Hersteller müssen solche Geräte kostenlos oder zu einem angemessenen Preis reparieren. Außerdem müssen passende Ersatzteile verfügbar sein.
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3: Mit KI-Support. Viele Wolken gibt es heute früh und in der Mitte und im Osten kann es auch mal kräftig regnen, teils mit Gewittern, während es sonst oft trocken bleibt. Später werden die Schauer weniger, aber südlich der Donau kann es nochmal ordentlich krachen. Die Höchstwerte liegen heute zwischen 20 und 31 Grad. Morgen dann oft lange sonnig, nur an den Alpen am Nachmittag vereinzelt Gewitter, maximal 33 Grad.

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1: Im Studio Gisa Weber. Die FIFA hat ihre Pläne zum Verkauf von WM-Anteilen an Investoren nach heftigen Protesten zurückgezogen. Unser Ziel war es schon immer und wird es auch immer bleiben, den Sport zu vereinen und zu verbessern, erklärte FIFA-Präsident Gianni Infantino. Daher wird dieser Vorschlag nicht weiterverfolgt. Mit dem Verkauf wollte Infantino ordentlich Geld in die Kassen spülen. Mehrere Fußballdachverbände hatten die Pläne heftig kritisiert. Die UEFA drohte sogar mit einem WM-Boykott. Die Ankunft zehntausender Migranten ins Utah hat Europas Streit über den Grenzschutz verschärft. Bundesinnenminister Dobrindt fordert von Spanien einen verlässlichen Schutz der EU-Außengrenze. Italien setzt das Schengen-Abkommen mit Spanien vorerst aus. Und Frankreichs Innenministerium kündigt 5-mal mehr Sicherheitskräfte an der spanischen Grenze an. Die Lage in Ceuta hat sich unterdessen entspannt. Ein Großteil der gut 60.000 Menschen, die von Marokko aus in die spanische Exklave gestürmt waren, ist wieder ausgereist. Kiew ist in der Nacht erneut Ziel eines massiven russischen Luftangriffs geworden. Das haben die örtlichen Behörden mitgeteilt. Laut Bürgermeister Klitschko kamen dabei hauptsächlich Raketen zum Einsatz. 3 Menschen sollen getötet worden sein. Zigtausende Schulabgänger starten nächste Woche ihre Ausbildung im Handwerk. Laut Zentralverband des Deutschen Handwerks wurden bundesweit im ersten Halbjahr fast 68.000 Ausbildungsverträge abgeschlossen. Nochmal 5% mehr als im Vorjahr. Zu den beliebtesten Ausbildungen sagte uns ZDH-Geschäftsführer Dirk Pilage.
2: Trends in der Ausbildung sind tatsächlich auch die großen Trends, die uns alle beschäftigen. Energie- und Klimawende, Digitalisierung, nachhaltige Mobilität, Gesundheit, vor allem mit Blick auf eine älter werdende Bevölkerung. Alle Berufe, die das abdecken, die liegen dann auch im Trend. Die werden nachgefragt, egal ob in der Stadt, egal auf dem Land. Das sind die Betriebe, die auch am schnellsten ihre Plätze besetzt bekommen.
1: Waschmaschine kaputt, Smartphone defekt oder Fernseher streikt? Ab sofort gilt europaweit das Recht auf Reparatur. Hersteller müssen solche Geräte kostenlos oder zu einem angemessenen Preis reparieren. Außerdem müssen passende Ersatzteile verfügbar sein.
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3: Mit KI-Support. Wechselhaft ist es heute Morgen. Von der Mitte bis in den Osten kann es kräftig regnen und auch Gewitter sind drin, während es sonst oft sonnig bleibt und meist trocken durchgeht. Die Höchstwerte liegen je nach Region zwischen 20 und 31 Grad. Morgen gibt's viel Sonne und es bleibt meistens trocken. Nur an den Alpen kann am Nachmittag mal ein Gewitter aufziehen, maximal bis 33 Grad.

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1: Im Studio Gisa Weber. Die FIFA hat ihre Pläne zum Verkauf von WM-Anteilen an Investoren nach heftigen Protesten zurückgezogen. Unser Ziel war es schon immer und wird es auch immer bleiben, den Sport zu vereinen und zu verbessern, erklärte FIFA-Präsident Gianni Infantino. Daher wird dieser Vorschlag nicht weiterverfolgt. Mit dem Verkauf wollte Infantino ordentlich Geld in die Kassen spülen. Mehrere Fußballdachverbände hatten die Pläne heftig kritisiert. Die UEFA drohte sogar mit einem WM-Boykott. Die Ankunft zehntausender Migranten ins Utah hat Europas Streit über den Grenzschutz verschärft. Bundesinnenminister Dobrindt fordert von Spanien einen verlässlichen Schutz der EU-Außengrenze. Italien setzt das Schengen-Abkommen mit Spanien vorerst aus. Und Frankreichs Innenministerium kündigt 5-mal mehr Sicherheitskräfte an der spanischen Grenze an. Die Lage in Ceuta hat sich unterdessen entspannt. Ein Großteil der gut 60.000 Menschen, die von Marokko aus in die spanische Exklave gestürmt waren, ist wieder ausgereist. Kiew ist in der Nacht erneut Ziel eines massiven russischen Luftangriffs geworden. Das haben die örtlichen Behörden mitgeteilt. Laut Bürgermeister Klitschko kamen dabei hauptsächlich Raketen zum Einsatz. 3 Menschen sollen getötet worden sein. Zigtausende Schulabgänger starten nächste Woche ihre Ausbildung im Handwerk. Laut Zentralverband des Deutschen Handwerks wurden bundesweit im ersten Halbjahr fast 68.000 Ausbildungsverträge abgeschlossen. Nochmal 5% mehr als im Vorjahr. Zu den beliebtesten Ausbildungen sagte uns ZDH-Geschäftsführer Dirk Pilage.
2: Trends in der Ausbildung sind tatsächlich auch die großen Trends, die uns alle beschäftigen. Energie- und Klimawende, Digitalisierung, nachhaltige Mobilität, Gesundheit, vor allem mit Blick auf eine älter werdende Bevölkerung. Alle Berufe, die das abdecken, die liegen dann auch im Trend. Die werden nachgefragt, egal ob in der Stadt, egal auf dem Land. Das sind die Betriebe, die auch am schnellsten ihre Plätze besetzt bekommen.
1: Waschmaschine kaputt, Smartphone-Defekt oder Fernseher streikt? Ab sofort gilt europaweit das Recht auf Reparatur. Hersteller müssen solche Geräte kostenlos oder zu einem angemessenen Preis reparieren. Außerdem müssen passende Ersatzteile verfügbar sein.
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3: Mit KI-Support. Wechselhaft ist es heute Morgen. Von der Mitte bis in den Osten kann es kräftig regnen und auch Gewitter sind drin, während es sonst oft sonnig bleibt und meist trocken durchgeht. Die Höchstwerte liegen je nach Region zwischen 20 und 31 Grad. Morgen gibt's viel Sonne und es bleibt meistens trocken. Nur an den Alpen kann am Nachmittag mal ein Gewitter aufziehen, maximal bis 33 Grad.

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1: Es ist Herbst, liebe Leute, und das bedeutet unweigerlich, es ist Zeit für eine neue Folge Anmacher der Podcast. Und wir haben wieder richtig coole Themen für euch am Start. Ist ja logisch, mein, ist ja Anmacher der Podcast, ne? Also, es geht auf jeden Fall gut los mit einer kleinen Smalltalk-Runde. Ich möchte gerne mal wieder ein bisschen was von dem Camper erzählen. Wie ging es da die letzte Zeit voran? Und Andrew und ich haben was vor, noch diesen Monat. Und das wird richtig cool. Da werden wir einfach mal kurz was zu sagen. Ansonsten, Andrew, haben wir die Series 50 mit dabei. Und sag du doch auch mal was. Worum geht's denn da?
2: Bei den Series 15 beschäftigen wir uns heute mit einem Thema, was wirklich in aller Munde gerade ist, ob nun im Positiven oder im Negativen, die Wehrpflicht. Außerdem haben wir eine ganz neue, coole Aktion bei Anmacher vor. Auch darüber berichten wir. Und natürlich unsere altbekannten Rubriken, die Tech News, die TV-Anmacher und die Musik-Anmacher.
1: Super. Dann starten wir rein, würde ich sagen. Oder Andrew, was meinst du? Geht's los?
2: Los geht's.
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1: So, und damit herzlich willkommen zu einer neuen Ausgabe von Anmacher, der Podcast. Andrew, weißt du so aus dem Stegreif heraus, welche Ausgabe das ist heute?
2: Das ist die 21. Wir sind jetzt
1: super
2: in den 20ern angelangt.
1: Ja, Wahnsinn. Hast du die Afterparty unserer letzten, Jubiläumsausgabe verkraftet?
2: Habe ich verkraftet und hat eine Weile gebraucht, um ausgekatert zu sein. Und jetzt sind wir wieder hier.
1: Ja, hat wirklich wieder ein paar Tage gedauert, ne? Würde ich mal sagen. Ja,
2: wir haben es noch mal vor der Weihnachtsausgabe.

0: Du schaffst doch schön.
1: Göttlich.
0: Was gibt es Schöneres, als in diesem Herbstgrau sich eine neue Podcast-Folge anzuhören?
1: Das stimmt. Also, kuschelt euch ein. Nehmt euch einen, weiß ich nicht, macht euch einen heißen Matcha-Latte und ab aufs Sofa. Jetzt wird Anmacher gehört. Es wird sich lohnen.
0: Genau so ist das. Marco, was gibt's Neues bei dir? Was machst du gerade Schönes?
1: Ja, ich nehme gerade eine Podcast-Folge auf mit Andrew.
0: Oh, Zufall. Ja. Ich auch. Also ja, nicht mit Andrew, aber mit Marco.
1: Schön. Nee, was macht's Leben, gell? Wolltest du wissen?
0: Richtig.
1: Ja, genau. Ah ja, ne? Es geht voran. Also klar, ich meine, ihr habt es ja eben schon gehört. Es wurde ja schon mal leicht angeteasert. Ich würde ein bisschen was über den Camper erzählen. Und es ist natürlich schon so, also wenn man so ein Projekt vorhat, ne, irgendwie am Ende man arbeitet und so und hat auch noch ein bisschen, ne, irgendwie sonst so Verpflichtungen, zum Beispiel Podcast oder generell Anmacherzeug, aber wir haben ja übrigens auch neue Jingles, ne? Zum Teil schon, die gerade, ne?
0: Genau, wir haben es nämlich schon über unsere Social Media Plattformen, bei Instagram und TikTok sind wir übrigens, haben wir das ja schon kundgetan, auch über unsere Website. Mhm. Marco, herzlichen Glückwunsch zur neuen Nominierung unserer Station Voice.
1: Ja, ich habe mich durchgesetzt gegen null andere Konkurrenten.
0: Nein, wir haben uns überlegt, wir machen unsere Radiostreams und Anmacher noch ein bisschen mehr Anmacher-Style-mäßig. Deswegen habt ihr den Marco jetzt nicht noch hier im Podcast im Ohr, sondern ihr hört ihn jetzt auch als Stimme der Radiostreams sozusagen.
1: So ist es.
0: Ja, wie habe ich es so schön geschrieben bei den Socials? Hast du Marco im Ohr? Dann bist du bei den Anmacher genau richtig.
1: Gott, nee. Ja, als ich das gelesen habe, da ist mir auch ein bisschen, wie sagt man, ein Ei ausgelaufen, ehrlicherweise. Aber
0: sagt
1: gut.
0: Sagt man das so? Aber das ist eher so eine hässliche Formulierung wieder, oder?
1: Naja. Also ich finde, man sagt das so. Ob das jetzt allgemeingültig ist oder nicht, das sei mal dahingestellt. Aber ja, genau, also gut. Genau, und dann heißt das, also ihr hört in Zukunft nämlich Jingles aus, ne, von mir gesprochen, und das braucht natürlich auch ein bisschen Zeit. So, und wenn ich neben Arbeit und ganz viel Jingle-Produktion dann noch Zeit hatte, dann habe ich mich mal wieder an den Camper gehockt. Und als treuer Hörer oder treue Hörerin wisst ihr natürlich aus der letzten Folge, dass ich mir ein altes Postauto gekauft habe und das ganze Ding jetzt versuche, so gut es geht, eigenständig zu einem Camper auszubauen. Ja, da wollte ich doch einfach im Vergleich zum letzten Mal ein kleines Update geben, weil ich glaube, Stand beim letzten Mal war, das Ding ist lackiert, entkernt und es ist so ein bisschen innen vorbereitet für die Dämmung, ne, glaube ich. Das war so der letzte Stand, meine ich, in der letzten Ausgabe. Und genau, da hat sich in letzter Zeit einfach ein bisschen was getan. Also ist natürlich total krass auch. Na, man denkt, ach ja, hier mal schnell das machen und dann ist das Ding fertig. Aber so ist es nicht. Also es ist schon wirklich eine ziemlich zeitaufwendige Geschichte. Und also seit dem letzten Mal ist im Grunde passiert, dass der ganze Aufbau hinten von innen gedämmt ist. Also das muss man sich vorstellen, wie einfach so ein rechteckiger Kasten. Das ist jetzt nicht so, wie man es kennt von einem, weiß nicht, VW T5, ne, von so einem normalen Transporter. Also es ist hinten wirklich einfach so eine, so ein Kofferaufbau heißt das, aus GFK-Platten, also es sind so Kunststoffplatten, die sind eingerahmt in Aluminiumrahmen und das sind die Wände von dem Ding, ne? Und das Schöne ist natürlich, dadurch, dass das gerade Wände sind und keine eckige, keine abgerundeten oder irgendwie weiß ich nicht, blöde Form oder so, ist wirklich einfach gerade. Das heißt, man konnte natürlich ziemlich gut dämmen mit so, kennt man wahrscheinlich, so Styrodurplatten, das ist ähnlich wie Styropor. Haben wir 30 Millimeter dick genommen und damit einfach diese ganze Wand zugepflastert und dazwischen eben so Holzlatten, um dann daran, weiß nicht, Schränke oder auch die Sitzgelegenheit sozusagen dran festzuschrauben, dass die auch nochmal mit dem Fußboden oder mit der Wand nochmal verschraubt ist. Und diese Holzlatten, die sind mit einem ziemlich guten, teuren Kleber festgeklebt. Das ist Sikaflex heißt das. Das ist so ein Karosseriekleber, der dauerelastisch ist. Das heißt, der klebt zwar und ist auch nur mechanisch zu entfernen. Mechanisch? Mechanisch. Das heißt, man muss den wirklich dann einfach trennen von der Wand, also wirklich mit irgendwie, weiß ich nicht, einem Schneidedraht oder irgendwas. Also der klebt schon echt extrem krass. Genau, aber der ist dauerelastisch. Das heißt, wenn es während der Fahrt vibriert, wird der nicht bröselig oder sowas. Ne? Also der bleibt einfach immer schön elastisch, aber klebt halt wie Sau. Ja, genau. Und das ist der Stand. Und dann haben wir jetzt noch ein bisschen, wir haben vorne das Fahrerhaus, haben wir neue Sitze reingebaut, weil die alten waren kaputt. Das Fahrerhaus unten war auch ein bisschen Rost im Innenraum, weil ne, der Paketbote oder so, der ist halt immer schön mit nassen Schuhen und mit, weiß nicht, auch Salz an den Schuhen, so vom Winter, immer in das Auto rein. Das hat halt alles ein bisschen gegammelt. Ne?
0: Wo bekommt ihr die ganzen Teile dann eigentlich her? Also sowas wie die Autositze?
1: Die Autositze, die haben wir tatsächlich bei eBay gebraucht, gekauft. Ach, da hat eine Firma einen alten Iveco Daily ausgeschlachtet. Und die waren halt bei eBay drin und die sahen auch noch relativ gut aus und dann haben wir uns die gekauft und eingebaut. Ja.
0: Genau. Nicht schlecht.
1: Das Alugerüst für die Sitzgruppe steht, das Alugerüst für Dusche und Klo steht, für die Wände. Ja, naja, und der Fußboden ist drin. Und wir haben uns für Klick-Vinyl entschieden, einfach auf wegen Gewicht. Genau. Ja, doch, ist schnuckelig. Aber klar, es sieht immer noch aus wie ein massiver Rohbau da drin. Also jetzt am Wochenende will ich die Kabel mal legen, also für die Elektrik. Ja, genau, ist halt immer ein bisschen was zu tun, genau.
0: Also dieses Jahr noch ordentlich zu tun und nächstes Jahr geht's vielleicht damit mal on Tour.
1: Nächstes Jahr geht's damit on Tour, dann besuche ich den Andrew mal endlich. Das habe ich mir schon, weiß ich nicht, also 20 Jahre versprochen, dass ich mal vorbeikomme.
0: Nein, nicht schlecht. Dann halte ich schon meinen Stellplatz frei.
1: Ja. Genau. Ach so, gibt's, und die Solarpaneele sind auf dem Dach. Übrigens.
0: Ah ja, okay. Gibt's immer mehr so Stellplätze, würde ich noch sagen, auch so an Flüssen und so. Ich glaube sogar hier bei mir in der Stadt bauen sie jetzt gerade noch wieder an dem Fluss quasi ein bisschen so Stellplätze für Camper und sowas.
1: Ja, ist doch super, ja. Ja, dann kann ich ja da direkt nächtigen.
0: Kannst du machen. Das ist bestimmt idyllisch.
1: Ja. Naja. Auch da war es immer ganz schön. Da ohne.
0: Klar.
1: Ohne am Fluss.
0: Und du sagst Solarpaneele, okay. TV-Technik auch drin?
1: Naja, also es ist auf jeden Fall natürlich eine Glotze geplant, gell?
0: Ja.
1: Will ja nicht auf sein Netflix and Chill verzichten im Urlaub, aber jetzt keine irgendwie Antennengeschichte, irgendwie Satellitenschüssel oder so. Wir hätten die Möglichkeit, die einzuspeisen. Wir haben eine Außensteckdose, wo man ein Satellitenkabel anschließen kann mit einer Satellitenschüssel so für draußen. Und dann kann man von innen dann ein Kabel weiterführen zum Fernseher. Aber das ist jetzt, also ich brauche jetzt nicht zwangsläufig unterwegs einen Satellitenempfang, zumal ich ja auch ein Zattoo-Abo habe. Also von daher.
0: Ich wollte es gerade sagen, ich musste immer schmunzeln. Ich habe da von der anderen Seite oder von jemand anderem auch schon mal jetzt gehört. Die haben wohl so einen Aufsatz, so einen Satellitenfernsehenaufsatz, so wie du gerade eben auch gesagt hast, oben drauf. Und wenn du dann wohl mit diesem Camper unter einem Baum oder irgend sowas parkst, dann kann es passieren, dass das Ding ewig kreiselt und sucht oben und findet gar keinen Satelliten.
1: Ja, genau.
0: Und das in der heutigen Zeit, wo ich aber wiederum dann sage, wie du es gerade schon sagst, Satu, es gibt Waipu, es gibt Magenta TV, wie sie eben alle heißen. Eigentlich brauchst du doch heutzutage nur noch eine gute Internetverbindung und dann machst du das Ganze irgendwie online, da brauchst du doch gar keinen Aufsatz mehr, denke ich. Vielleicht bin ich falsch, aber.
1: Per se hast du natürlich recht, aber jetzt stell dir mal vor, jeden Abend guckst du deine 4 Stunden, weiß nicht, Fernsehen oder Netflix.
0: Macht man das so viel im Urlaub?
1: Weiß ich nicht. Ich war noch nie mit einem Camper unterwegs.
0: Also ich würde jetzt mal sagen, wenn man im Urlaub ist, macht man ja auch mal andere Dinge, sodass da jetzt nicht Streaming die 400-prozentige Tagesbeschäftigung ist.
1: Aber ja, klar.
0: Ich verstehe schon, was du meinst.
1: Ich sag mal, man ist vielleicht schon mal mit so einem VW-Bus unterwegs gewesen, sage ich jetzt mal, ne? Aber ich meine, also ich hatte jetzt noch nie so ein richtiges Wohnmobil zur Verfügung, so mit Bett und Fernseher und Couch. Also weißt du, ich meine, wir bauen das ja schon so ein bisschen so, dass man auch sich drinnen gut aufhalten kann. Und dann, weiß ich nicht, also ich hatte das und noch
0: haben
1: nie.
0: Haben nicht die meisten Campingplätze heutzutage eh schon WLAN oder bin ich da falsch? Hätte ich jetzt schon mal so angenommen, so als Laie.
1: Du stellst mir Fragen, ich bin noch kein Camper.
0: Na dann, Berichtet dann mal, wenn es soweit ist, nächstes Jahr. Ich denke mal, da hat man auch schon WLAN auf den Campingplätzen und dann sollte das auch kein Problem sein.
1: Wobei es natürlich die Frage, ob wir so viel auf Campingplätzen auch unterwegs sind, eher schon Stellplätze.
0: Ja, gut, das stimmt.
1: So, weil also so ein Campingplatz ist jetzt nicht meine, meine erste Anlaufstelle für einen ruhigen Campingurlaub, ehrlicherweise.
0: Aber auch das ist ja immerhin gut. Also Deutschland ist ja, was das angeht, auch mal wieder ein bisschen hinten dran. So langsam kommen jetzt ja auch die endlos Flat Tarife, was das Internet angeht, im mobilen Bereich, so langsam wird es bezahlbarer. Bisher war es ja immer so, dass wenn man dann endlose Datenflat mit hatte in seinem Handytarif, dass das ja Unsummen gekostet hat.
1: Ja, das war.
0: Aber so langsam kommen wir so in den Bereich, wo es etwas günstiger und akzeptabler wird.
1: Ja. Ja, nee, hast du recht. Hast du recht.
0: Ja.
1: So ist das.
0: Dann nicht schlecht. Dann begleite uns mal weiterhin mit deinem lustigen Camper-Projekt.
1: Ja, ich habe ja schon gesagt, eigentlich müsste ich ja mal bei uns auf Instagram einfach auch mal ein Foto oder zwei davon posten, gell? Aber
0: na. Mach das doch.
1: Ja, genau. Ja, ja. Mach das doch.
0: Ja. Gibt es eine neue, nicht Serie, sondern wie nennt man das bei Social Media? Man merkt, ich bin da nicht, bin da kein Profi.
1: Ja.
0: Beim Zuhause würde man sagen, eine Home-Story. Ich weiß nicht, wie man das dann nennt bei Insta und so, aber naja, wir wissen ja, was du meinst. Einfach mal regelmäßig meinen Status quasi dort abgeben.
1: Genau. So machen wir es.
0: Warum nicht? Bei TikTok kannst du es auch machen, musst bloß dazu tanzen.
1: Aber nee, ja. Nee, da du, also das ist, TikTok ist jetzt nicht so mein. Ich gehöre da nicht hin, irgendwie, weiß auch nicht.
0: Aber es ist immer wieder faszinierend für mich, wenn ich das so sehe bei unserer Seite dort, die wir da haben, was wirklich bei Insta abgeht und was dann im Vergleich dazu bei TikTok abgeht. Also und dann auch Facebook. Generell, wenn du so diese drei Dinge siehst, du kannst drei unterschiedliche Zielgruppen, habe ich so ein bisschen das Gefühl, erreichen. Facebook ist eher so das mittlerweile, ohne da jetzt alle über einen Kamm zu scheren, aber eher so ein bisschen das ältere Semester. Die Gruppen nutzen, weil das ist ja bei Facebook immer noch sehr aktiv, ne, wenn du da irgendwelche Themengruppen hast. Bei Instagram ist es so das Gemischte, fast so Fokus auf mittleres Alter, würde ich fast sagen. Aber es sind ja von allen Seiten irgendwie die Leute dort. Und TikTok ist natürlich eindeutig eher so das junge Semester.
1: Ja.
0: Die du dann da erreichst. Aber ja, wie gesagt, sehr interessant zu sehen, wenn du da Beiträge postest, wie für Anmacher, wie viele du da jeweils auf diesen Plattformen dann erreichst. Und da muss ich einfach mal sagen, ist TikTok schon beachtlich. Mal ganz abgesehen von den ganzen kritischen Dingen, die man da ja auch über die Plattform hört und denkt, aber sie scheint ja dennoch nicht schlecht anzukommen.
1: Nö. Aber genau, ob das gut ist, sei halt mal dahin.
0: Ist eine andere Frage. Ja. Wie bei so vielen. Ja.
1: Ist wahr. Das
0: stimmt.
1: Aber bevor wir zu schwierigen Fragen kommen, Andrew, wollte ich noch eine Kleinigkeit anmerken, wenn es ums Thema Tagebuch geht, nämlich, ich meine, so ein Tagebuch ist natürlich oft eine, wie soll ich sagen, eine Dokumentation der Vergangenheit. Aber man kann ja auch mal in die Zukunft blicken. Genau, wir sind nämlich diesen Monat noch zusammen unterwegs, Andrew. Wir sehen uns mal wieder. Glaubst du es denn?
0: Jawohl.
1: Ja.
0: Das wird Zeit. Auch diesmal hat es nicht so lange gedauert, Gott sei Dank.
1: Nee.
0: Aber ich freue mich drauf.
1: Ja, man merkt so richtig in deiner Stimme. Hey.
0: Nein, ich hatte eigentlich eher gewartet, dass du jetzt erklärst, wohin. Weil das weiß ja nur noch gerade.
1: Soll ich das erklären? Ja.
0: Das war eigentlich eher der Grund, warum ich so wartend geantwortet habe. Ja.
1: Andrew und ich sind nämlich dieses Mal, das erste Mal dabei beim Podfluencer Festival in München.
0: Jawohl.
1: Genau. Und wir freuen uns sehr drauf. Wir sind ganz gespannt, was da so alles auf uns wartet. So ganz genau kann man es ja noch nicht, ne? Also, wie gesagt, das erste Mal.
0: Und falls ihr das hört und es noch vor dem Festival ist, kommt ja mal drauf an, wenn man eine Podcast-Folge hört, dann könnt ihr ja auch schauen, ob es dafür noch für euch Tickets gibt und ihr seid mit dabei.
1: Jo, das wäre doch super. Dann sehen wir uns. Dann können wir mal in echt schnacken. Wie man bei den Jungs und Mädels von Gefühlsrecht die Podcast-Show sagen würde. Oder?
0: Richtig, schnacken genau,
1: ist doch da oben.
0: Auch unsere, nicht alle, aber viele von unseren tollen Partnern sind dort auch mit vor Ort. Also ihr lernt auch dann noch mehr außer Marco und Andrew kennen. Es lohnt sich also auf jeden Fall. Und ja, was ich eben auch sehr, sehr cool finde, und darauf freue ich mich auch, dass das ja auch ein Ort ist, wo wahrscheinlich dann viele gute Ideen entstehen und wo man einen guten Austausch führen kann und wo ihr auch natürlich dann eure Vorschläge auch dort uns mitteilen könntet. Denn, dazu kommen wir noch im Verlauf dieser Podcast-Folge etwas mehr, was ihr wirklich am Fahrt aufnimmt, was mir sehr gefällt oder uns sehr gefällt, ist, ihr meldet euch bei uns, ihr gebt uns Feedback, ihr gebt uns Hinweise, ihr gebt uns Tipps, Vorschläge über neue Sendungen, neue Formate, neue, was weiß ich nicht was, was unseren Podcast angeht, Inhalte. Also das ist richtig cool, macht das gern weiter so.
1: Oh ja.
0: Ja. Und das ist natürlich dann auch wieder eine Gelegenheit. Podfluencer Festival also in München am letzten, nee, am, ist es am letzten Oktoberwochenende? Jetzt will ich nichts Falsches sagen.
1: Das ist das letzte, richtig.
0: Ist es das letzte, okay, sehr schön.
1: Ist es
0: also
1: letzte.
0: Am
1: da ist
0: 24. bis 25. Genau, 24. bis 25. Oktober ist das in München. Ja. Und Zeitumstellung. Ach,
1: genau. Ja.
0: Zurück. Das heißt, eine Stunde länger schlafen Sonntag, oder?
1: Ja, das heißt, wir können eine Stunde länger Bier trinken. Das finde ich nicht mehr schlecht.
0: Genau, das ist doch mal nicht schlecht. Und wir freuen uns auf das Frühstück.
1: Ja, gerade das Frühstück. Das haben wir übrigens noch nicht gebucht, ne? Das müssen wir dann da noch machen.
0: Haben wir noch nicht mal gebucht. Dann gehen wir auch volles Risiko ein.
1: Ja, wir haben es nicht mitgebucht bei dir. Naja,
0: ja, nicht schlecht.
1: Ja, aber du hast mir ja, du hast mir das ja angeboten wie sauer Bier.
0: Was? Das Frühstück?
1: Das Frühstück, ja, du hast gesagt, das ist echt gut da in dem Hotel.
0: Ja.
1: Ja.
0: Also besser, ich habe die Enttäuschung vom letzten Hotel noch vom Marco so in Erinnerung. Und dann dachte ich, da müssen wir was machen. Deswegen muss es jetzt ein Hotel sein mit einem besseren Frühstück. Und ich glaube, genau, da wirst du zufriedener sein.
1: Werden in Zukunft die Hotels sondern nach dem Frühstück ausgewählt.
0: Ja. Genau, so ist das.
1: Finde ich eine gute Sache. Ja, doch.
0: Ja.
1: Frühstück ist ja die wichtigste Mahlzeit am Tag auch, habe ich mal gehört.
0: Mhm. Genau. Wird völlig unterschätzt, genau.
1: Genau. Ja, deswegen trinken wir auch alle morgens zum Frühstück schon Lidé Wildberry, damit der Tag auf jeden Fall gut starten kann. Habe ich heute gehört und gelernt. Naja, gut.
0: Auch ein anderes Thema. Was natürlich jetzt auf dem Frühstücksbuffet neben dem O-Saft steht, weiß ich nicht.
1: Ja, das will ich doch mal hoffen.
0: Ah ja.
1: Das will ich doch mal hoffen.
0: Hohe Anforderungen da, Margot. Hohe
1: Anforderungen. Naja, nee, wir haben ja nicht All-Inclusive gebucht, gell?
0: Nee.
1: Nee. Gut. Nein. So. Wollen wir das Thema abschließen?
0: Jawohl.
1: Und gehen weiter, Andrew, zu.
0: Na, den CBS 50, würde ich sagen, oder?
1: So. Ist es. Ich hole schon mal den Wecker raus.
0: Jetzt ist Schluss hier mit Klapsen. Jetzt kommt der Ernst.
1: Ja.
0: 15 Minuten lang zumindest. Dann war es wieder lustig.
1: Ja. Okay. Andrew, ich würde sagen, ich drücke auf Start. Also, wobei, ich sage nochmal für alle, die heute das erste Mal Anmacher der Podcast hören. Series 15 bedeutet 15 Minuten lang ein Thema, wenn der Timer klingelt, einen Satz fertig sprechen und dann war's das. Und entweder Andrew und Marco leben mit geteilten Meinungen oder Andrew und Marco liegen sich in den Armen, weil sie auf einen Nenner gekommen sind. Also dann, 3, 2, 1, auf geht's.
0: Richtig. Nur noch kurz, das finde ich übrigens sehr, sehr cool bei uns, bei den Series 15, weil ansonsten wäre es irgendwie auch langweilig, wenn wir euch eine einheitliche Meinung vorgeben. Ist irgendwie auch nicht.
1: Aber die Zeit läuft schon. Aber soll ich anhalten?
0: Ja,
1: oder?
0: Los geht's. Ja, nee, mach.
1: Ja, mach. Ich hab,
0: worum geht's? Habe ich schon gesagt.
1: Los geht's. Worum geht's, Andrew? Was wollen wir heute behandeln?
0: Es geht um die Wehrpflicht. Das ist ja momentan in aller Munde und wird fleißig drüber diskutiert. Ich sag mal so. Man hat das Problem, dass es zu wenige Freiwillige gibt für den Wehrdienst in unserem Land. Und da hat man also jetzt überlegt, okay, wie gehen wir damit um? Es sollte erst attraktiver gemacht werden. Auf dem Stand war ich eigentlich auch zum Beginn dieser aktuellen Regierung, dass eben sich mehr Freiwillige melden, was ich eigentlich denke, auch gar nicht schlecht ist erstmal. Aber warum auch immer hat man jetzt das Tempo drastisch angezogen und meint, man wartet jetzt gar nicht ab, bis die Freiwilligkeit steigt, sondern man muss jetzt da mehr Druck machen.
1: Yep.
0: Ja, und deswegen kam es jetzt dazu, dass sich die Regierungsspitzen wohl getroffen haben und dann besprechen wollten und eine Lösung finden wollten, wie kann man das Problem eben jetzt angehen. Und dann habe ich die Pressemeldung gehört, eigentlich ist ja nicht lustig, aber es ist eigentlich eher so ein Lachen aus, ein verrücktes Lachen, sagen wir mal so. Ich habe das in der Pressemeldung dann gehört, man hat sich darauf geeinigt, auf das Losverfahren. Und als ich das so gehört habe, dachte ich erstmal, die wollen mich verarschen. Bis ich aber dann die Hintergründe auch gehört habe, es ist wohl ein dänisches Modell, wo ich dachte, ach so, okay, also gibt es das wohl schon so, vielleicht gerade die Nordländer, da darf man ja auch mal kurz pausieren und mal sagen, vielleicht hat es dann Hand und Fuß, weil die sind uns ja doch in einigen voraus. Allerdings fängt es schon wieder da an zu hinken, per Losmodell bei uns wohl, wenn ich es richtig verstanden habe, nur für die Männer. Und in Dänemark sind es aber Männer und Frauen. Also da fangen schon wieder die ersten Unterschiede an, wo ich sage, das kann wieder noch vor einem Gericht eigentlich dann schief gehen. Das wird mit Sicherheit, wenn der erste klagt, dann wieder kippen. Aber ja, also so ist mein letzter Stand. Wie gesagt, es ist ja auch so ein dynamisches Thema, wo es sich ständig irgendwas ändern kann. Mein letzter Stand war, es soll per Losverfahren ermittelt werden, wie die Differenz gefüllt wird. Das heißt, du hast also so und so viele Freiwillige, und dann gibt es eine Differenz zu dem, wie viele es sein müssen, sollen, wie auch immer. Und dann soll wohl per Losverfahren entschieden werden, wer eben dann noch zur Musterung muss, beziehungsweise wer eben dann zum Wehrdienst muss. Man kann es aber wohl jederzeit auch verweigern. Also man kann wohl jederzeit auch einen Zivildienst wohl wählen, so wenn ich das richtig verstehe. Aber ja, es ist viel Dynamik in dem Thema. Es ist da noch nichts entschieden. Und wenn ihr vielleicht den Podcast später hört, ist das vielleicht schon wieder längst vom Tisch. Deswegen lass uns einfach allgemein drüber sprechen, Marco. Was hältst du von dem Thema? Was ist deine Ansicht dazu?
1: Also, ich sag mal so, meine große Hoffnung, und da bin ich einfach total befangen, ist, dass ich mir erhoffe von einem verpflichtenden Wehrdienst oder möglicherweise einer Sonderlösung, wie auch immer, mit Freiwillige und wenn nicht genug Freiwillige, dann Punkt, Punkt, Punkt, erhoffe ich mir natürlich vor allem wieder einfach den Zivildienst, ne? Also da bin ich einfach komplett parteiisch, weil ich arbeite in einer sozialen Einrichtung, ich erlebe, wie sich die personelle Lage entwickelt, nämlich eher negativ, auch was Freiwillige angeht. Also wenn ich überlege, ich habe vor 9 Jahren selber einen Freiwilligendienst gemacht, wie viele Menschen auch aus Deutschland es da noch gab, die sich auch für einen Freiwilligendienst engagiert haben, und mittlerweile sucht man händeringend nach Menschen, die ein freiwilliges Jahr ableisten, und sind halt vermehrt auch Menschen dann aus dem Ausland, die halt hier einen Bundesfreiwilligendienst machen, aber so die ja, die Bereitschaft, ein freiwilliges Jahr zu absolvieren, von Menschen, die hier in Deutschland aufgewachsen sind, habe ich das Gefühl, ist einfach weniger geworden. Und deswegen erhoffe ich mir natürlich vor allem daraus wieder mehr Zivildienstleistende. So, deswegen bin ich da, was das angeht, erstmal, würde ich sogar sagen, lege ich da so ein bisschen Hoffnung rein, aber das System Wehrdienst, also wirklich Wehrdienst, und auch dieses Verpflichtende daran auf der anderen Seite, das schmeckt mir halt gar nicht, ne? Es ist halt so ein Doppelding. Auf der einen Seite erhoffe ich mir natürlich einen positiven Effekt, vor allem für den Zivildienst. Auf der anderen Seite verstehe ich natürlich auch, dass die Bundeswehr durchaus in der Lage dazu sein muss, per se in der aktuellen Weltlage dieses Land irgendwie zu verteidigen zu können, oder auch im Bündnis, ne, in der NATO, macht definitiv Sinn. Aber ob man da auf Pflichten setzen kann, ich weiß es nicht. Ich meine, die Vergangenheit hat gezeigt, früher als der Wehrdienst, also der wurde ja 2011 oder was, glaube ich, ausgesetzt, davor kann ich nicht sagen. Wie war das da? Wurde das da in Frage gestellt? Hat man gesagt, ach, was ein Scheiß, oder war das einfach normal? Es gab diese Wehrpflicht, und wer nicht zum Bund gehen wollte, der hat halt einen Zivildienst gemacht. Punkt. Und das war für alle irgendwie gleich und klar, und ja. Also nee, vielleicht.
0: Der Wehrdienst war damals Standard. Ja. Ich habe es ja gerade noch so bis zum Ende miterlebt. Also quasi bei mir war es dann so, dass dann gerade diese Wechselzeit war, wo diskutiert wurde und dann ja auch abgeschafft worden ist, dass quasi der Wehrdienst verpflichtend ist. Und bis dato war es ja so, dass generell, glaube ich, jeder zur Musterung musste. Also alle Männer. Und war automatisch so, wenn du als geeignet befunden wurdest, dann stand eben der Wehrdienst für dich an und du musstest dann widersprechen, um eben den Ersatzdienst anzutreten, also praktisch den Zivildienst.
2: Ja.
0: Und das war schon sehr konservativ und ich glaube, da liegt auch so ein bisschen das Problem, wenn man das so sagen darf. Ich glaube, wenn man jetzt sich die zwei Dinge anschaut, nämlich einmal den Wehrdienst und einmal den Zivildienst, dann ist der Wehrdienst meiner Einschätzung nach etwas recht Konservatives, fast schon ein bisschen so in diese Richtung patriotisch, ne? Also das eigene Land zu vertreten und für das Land einzustehen und so weiter und so fort. Das ist eher so auf dieser Schiene. Deswegen war es ja früher wahrscheinlich auch so ausgeprägt und fand so statt, die Musterung, wie es eben damals war. War ja Deutschland eher so mehr so ein konservatives Land, würde ich jetzt mal sagen oder behaupten wollen. Und dieser Zivildienst ist ja eher so diese Richtung Soziales, wo ja gerade die sozialen Menschen oder auch die sozial engagierten Menschen sich wiederfinden und das quasi machen. Und ich glaube, das Problem, warum jetzt so viele oder so wenig Freiwillige, muss man ja sagen, gefunden werden für den Wehrdienst, ist, glaube ich, auch, weil natürlich die ganze Gesellschaft und auch worüber wir uns unterhalten, wie wir leben, eher so weg von diesem Konservativen wandert. Also wir gehen ja mehr weg von dem Konservativen und eher hin in das Soziale. Ob es nun dem Person oder allen Menschen gefällt oder eben nicht, aber so ist ja nun mal gerade so Gefühl, diese Entwicklung.
2: Ja, was ja eben auch das,
0: was ja generell auch den,
1: genau, immer noch so ein Sekündchenversatz hier drin, ja, immer, weil wir halt einfach nicht nebeneinander
0: sind. Ich merke es gerade.
1: Das ist nervig, ey. Dass das Internet einfach immer noch nicht die Möglichkeit hat, wirklich, dass es sich so anfühlt, als würde man nebeneinander sitzen.
0: Schrecklich. Aber ich glaube, wie gesagt, dass da gibt es ja auch gerade die gesellschaftlichen Konflikte, ne, zwischen dem konservativen Lager und dem anderen Lager, quasi dem sozialeren oder sich sozial sehenden grünen Lager, wie auch immer. Fakt ist halt nur, dass ich glaube, dass der Wehrdienst eher wirklich in diese konservative Schiene eher so ein bisschen zuzuordnen ist. Und viele junge Leute sind ja nun da weniger mit Konservativität behaftet, was jetzt auch nicht gerade die Attraktivität für so einen Wehrdienst halt fördert, ne?
1: Nee, überhaupt nicht. Und wir sind halt nun mal in einer Zeit, also ich persönlich bin in einer Zeit groß geworden, da hat das einfach keine Rolle gespielt. Ne? Krieg war immer weit weg.
0: Ja, glücklicherweise, also, genau, richtig, ja.
1: So, von daher denke ich mir natürlich, so, und ich lebe in Freiheit, gefühlt zumindest. Und ich glaube, hätte mir irgendwie dann jemand vor ein paar Jahren gesagt, so, Marco, wir haben uns jetzt mal entschieden, wir führen das doch wieder ein und du darfst jetzt mal einen Fragebogen ausfüllen und danach zur Musterung. Ich hätte mich mit Händen und Füßen dagegen gewehrt. Ich würde mich da auch jetzt noch mit Händen und Füßen dagegen wehren, weil ich mir denke, sag mal, habt ihr sie eigentlich noch alle? Als ob
0: Vor allen Dingen, weil ich glaube, damals war es ja auch so, du brauchtest ja wirklich eine Begründung. Ne? Also du konntest nicht einfach sagen, du willst nicht, sondern ich glaube, wenn du da Zivildienst machen wolltest, musstest du wirklich eine Begründung vorlegen. Und wenn es nur ist, dass du mit deinem Gewissen nicht vereinbaren kannst, eine Waffe zu tragen oder irgendwas, nur als Beispiel. Also du musstest halt irgendwas bringen.
1: Ja. Ich meine, es gab bestimmt auch noch ganz, ganz tolle andere Ideen, die Menschen hatten, um sich da irgendwie vorzudrücken.
0: Das ist richtig.
1: Ich meine, da muss man nur mal die richtigen Sätze fallen lassen, dann wird man direkt schon. Aber ja, genau. Und aber ich meine, ich habe jetzt auch keine Statistiken oder so gesehen. Wie ist denn eigentlich überhaupt gerade der Zulauf in die Bundeswehr? Also sicherlich nicht befriedigend, sonst würden sie nicht auf die Idee kommen, über einen Wehrdienst zu sprechen. Aber so grundlegend. Ja.
0: Selbst wenn wir jetzt die Zahlen hätten, wüssten wir ja auch nicht einzuschätzen, ob das jetzt wirklich gut ist, schlecht ist oder wie viel wir eigentlich brauchen. Das können wir ja als Laien ja gar nicht einschätzen. Nee. Aber ja klar, was natürlich auch noch mit reinspielt, ist wahrscheinlich auch die aktuelle Konfliktlage in der Welt. Das beflügelt natürlich auch nicht gerade, einen freiwilligen Wehrdienst zu machen. Ne? Machen wir uns nichts vor. Also wenn jetzt kein großer Krieg in der Welt ist, klar, irgendwo kracht und bummt es irgendwie immer. Aber zumindest ist ja nun gerade nicht von der Hand zu weisen, dass wir wirklich gerade eine schwierige Situation haben. Und dass man da jetzt nicht freiwillig sagt, man geht zum Wehrdienst, ist auch irgendwie verständlich, ne?
1: Ja, außer man ist ein besonderer Schlag Mensch, aber Das.
0: Trotzdem möchte ich nicht alle oder nicht die ganze Jugend als sozial, grün, wie auch immer jetzt hinstellen. Es gibt durchaus viele,
1: ja,
0: die auch Interesse haben an diesem freiwilligen Wehrdienst und da wirklich sagen, jawohl, sie wollen fürs Land einstehen, wollen was fürs Land machen. Ja, deswegen hatte ich eigentlich schon mehr darauf gehofft, dass es Möglichkeiten gibt, die Attraktivität einfach des Angebots zu steigern. Weil, ja, ich bin immer nicht so der Pflichtmensch, aber also ich bin immer mehr so dafür, man sollte etwas attraktiv machen und dann kommen auch die Leute, anstatt etwas verpflichtend zu machen oder mit Druck irgendwie mal auszuüben. Ja, wie gesagt, dafür kenne ich die Lage jetzt zu wenig, ob da wirklich jetzt in der Notstand halt vorliegt oder nicht.
1: Das ist halt eine schwierige Sache. Also ich persönlich kann nur sagen, mir hat damals mein freiwilliges soziales Jahr so viel gegeben und hätte ich vorher im Leben nicht damit gerechnet, dass ich so... Also, weiß nicht, man profitiert davon ja persönlich. Also, man wird kommunikativer, offener, einfach diese sozialen Fähigkeiten werden nochmal so ein bisschen, ne? Oder Empathiefähigkeit und so das, wo ich glaube, wo es manchen Menschen, also, das ist nicht von der Hand zu weisen, geh mal einmal durch die Stadt, dann denkst du dir, meine Fresse. Also, das sind alles Fähigkeiten, die man als Mensch in einer Gesellschaft durchaus vertragen kann. So, und die kann man auch mal so ein bisschen vielleicht auch gerade aus jungen Menschen herauskitzeln. Und ich glaube, so ein verpflichtendes Jahr irgendwie sozial oder meinetwegen auch Wehrdienst zu machen, ist durchaus gar nicht verkehrt. Aber dass man einfach vielleicht die Wahl hat, dass man sagt, okay, nach der Schule, ey, komm mal im Leben an, tu mal was. Ich meine, am Ende muss man ja auch sagen, es ist ein Beitrag für die Gesellschaft. Sowohl der Wehrpflicht als auch der Zivildienst oder wie man es auch immer dann vielleicht in Zukunft nennt, soziales Jahr halt weiterhin oder so. Es ist ein Dienst an der Gesellschaft und ich finde, als junger Mensch kannst du durchaus der Gesellschaft, alten Menschen, Menschen mit Assistenzbedarf, ne, oder Menschen, die, oder Kinder, Jugendliche, Suchterkrankungen, psychische Erkrankungen, durch die Bank weg, generell kranke Menschen, kann man auch durchaus als junger Mensch mal ein Jahr rein investieren, um da was zu bewegen, weil man selber davon echt enorm profitieren kann. So.
0: Die Idee gab es aber schon, Marco,
1: wenn
0: ich das kurz sage. Ich weiß aber nicht, warum die wieder versickert ist. Ich weiß nicht, ob es die letzte Regierung
1: kam
0: war
1: die
0: oder
1: Idee
0: sogar
1: von den
0: schon
1: Grünen,
0: davor.
1: Ja. Deswegen ist wahrscheinlich
0: weiß ich
1: nicht passiert. Und jetzt kommt
0: die
1: CDU mit ihrem Wehrdienst um die Ecke und alle schreien, juhu! Naja, gut.
0: So. Nee, ich würde mir jetzt nicht mal festlegen, ob das von den Grünen kam oder sogar von SPD oder FDP, keine Ahnung. Jedenfalls irgendwie kam dieser Vorschlag, wo es darum ging, dass vielleicht die Freiwilligen nicht mehr ausreichen. Und da hatte man gesagt oder darüber geredet, ob man ein verpflichtendes soziales Jahr, glaube ich, heißt es sogar so oder hieß es irgendwie anders. Na, jedenfalls hatte man da über ein verpflichtendes Jahr gesprochen, wo man aber dann frei wählen kann zwischen Wehrdienst, Zivildienst oder irgendwas anderes, im sozialen Bereich oder was auch immer. Also irgendwas fürs Land innerhalb von für ein Jahr. Und die Idee finde ich eigentlich noch die beste. Ich verstehe nicht, warum das jetzt eigentlich, warum man nicht erstmal das versucht, bevor man ein verpflichtendes Wehrdienst-Thema aufmachen muss.
1: Vielleicht müsste man
0: vielleicht
1: dann zugeben,
0: da
1: dass andere eine gute Idee hatten.
0: Keine Ahnung.
1: Man will vielleicht lieber für seine eigenen Ideen gelobt werden. Das ist natürlich auch immer...
0: Also jedenfalls, das fände ich gut.
1: Ja.
0: Also das fände ich gut. Ich glaube, da können wir uns auf einen guten Kompromiss einigen. Wenn wir beide jetzt wieder die Regierung stellen würden, wir würden das versuchen.
1: Ja, wenn wir beide, Andrew, mal die Regierung stellen, dann...
0: verpflichtendes Jahr, ja, aber trotzdem die Wahlfreiheit für jeden, was er dem Land tun möchte, weil im Zweifel würde es ja sogar dem sozialen Bereich zugutekommen. Und da haben wir nun genügend zu tun auch.
1: Ja, und mir würde es sogar schon schicken, wenn jemand seine kranke Oma pflegt und das anerkannt wird.
0: Genau,
1: als ein Jahr.
0: Richtig,
1: also,
0: das meine ich.
1: Meinetwegen.
0: Richtig, also da gibt es so viele Möglichkeiten, was man machen könnte und da ist ja der ganzen
1: Tierheim.
0: Gesellschaft trotzdem geholfen.
1: Super.
0: Wegen mir alles, ja.
1: Ja.
0: Genau. Ja, also das denke ich, wäre eigentlich so keine so schlechte Idee. Und vielleicht würden sich dann trotzdem so und so viele zusätzlich für den Wehrdienst finden.
1: Oder hier, kranken Menschen, die nicht so schwer heben können, im Supermarkt die Tasche zum Auto tragen.
0: Genau, ja, ein Jahr lang.
1: Wenn es das genau ist, ja. Mensch, Hauptsache halt was ja Sinnvolles getan, um mal mit Menschen in Kontakt zu kommen, als nur vor seinem TikTok genau zu hängen und durchzuscrollen. Das ist ja genau das Problem. So, so, meine Güte.
0: Jetzt haben wir es aber wieder der Welt gegeben.
1: Ja, scheiße. Und einen Effekt hat es trotzdem nicht, wie immer. Naja.
0: Wir lassen uns überraschen, aber ja, es ist schon ein Thema mit einer gewissen Ernsthaftigkeit. Also mal sehen,
1: ja, klar,
0: was da so rauskommt. Und ja, aber wie gesagt, um zum Start noch kurz zurückzukommen mit dem Losverfahren, also ob das gerichtlichen Bestand hat, ich weiß es nicht. Wenn, dann ist es wieder so, dann muss es wirklich für alle gelten und demnach auch für Frauen. Ja, sonst glaube ich, hat das wenig Bestand.
1: Ja, zumindest dieses verpflichtende Ja. So, für alle.
0: Ja, aber das ist so, ja gerade gar nicht im Gespräch. Dass ich das besser finde, ist ja keine Frage. Bloß darüber reden sie ja leider nicht mehr.
1: Ja, eben. Na gut. Okay, aber eigentlich, Andrew, wir dürfen eigentlich gar nicht mehr reden. Wir haben am Anfang noch diese Scheißregel nochmal wiederholt. Jetzt brechen wir sie gerade. Das dürfen wir nicht. Wir dürfen es einfach nicht.
0: Hören wir sofort auf.
1: Ja.
0: So, genau. Also schreibt uns aber auch gerne eure Meinung dazu. Ne? Also,
1: ja,
0: so
1: das dürft ihr nochmal.
0: Genau. Das dürft ihr nochmal abseits ab 15 Minuten.
1: Die genau Meinung dürfte uns. Genau, sonst.
0: Prima.
1: Sonst bitte. So.
0: Ja, und gut, dann sorgen wir jetzt auch gleich für den perfekten Übergang, denn genau das ist so ein bisschen unser Problem, was wir auch vorhin ja angesprochen haben. Ja, nee, so genau haben wir es nicht angesprochen, aber das Grundproblem ist, passend zu dem Herbst gerade draußen, das ist irgendwie so auch zunehmend so ein bisschen die wahrgenommene Stimmung in der Gesellschaft aktuell. Ne? Also es ist grau, trist, gibt natürlich überall immer mal schöne Momente, es sollte auch sein und es ist auch nicht alles so. Aber trotzdem hat man so das Gefühl, aufgrund der schlechten Nachrichten, die überall so zu lesen sind und gehört und gesehen werden, dass die Stimmung, ob nun zu Recht oder nicht zu Recht, das kann jeder selber beurteilen, schlecht ist oder schlechter ist, schlechter wird. So. Und was wird halt nicht berichtet? Gute Sachen, gute Meldungen, obwohl es die ja auch gibt. Aber die bringen halt auch nicht so viele Schlagzeilen, ne? Das ist halt auch das Problem bei Zeitschriften, bei Online- und Webseiten und sonstigen. Es geht ja um Klickzahlen, es geht ja um Leser und alles drum und dran. Und da sind nun mal die schlechten Nachrichten die populäreren. Deswegen haben wir uns gedacht, bei Anmara, da machen wir nicht mit. Wir wollen einen guten Beitrag leisten und starten in diesem trüben Herbst passenderweise jetzt die Anmara Gute Laune Offensive. Und die wird sich aus verschiedenen Punkten zusammensetzen, die von euch kommen. Und das ist nämlich das Coole daran. Diese Aktion habt ihr euch gewünscht, die habt ihr uns vorgeschlagen. Also bei dem Ganzen, was so an Tipps und an Vorschlägen so an uns jetzt herangetragen wird, was wir besser machen können, was wir verändern können, mal ausprobieren sollen, war dieser eine Tipp mit dabei und der ist mir nicht mehr aus dem Kopf gegangen. Es wurde uns vorgeschlagen, macht doch mal was anderes als die anderen und bringt nicht nur die Nachrichten, die ich auch sehe, die im Fernsehen kommen oder die in der Zeitung stehen, sondern berichtet doch auch mal von den guten Dingen, von den guten Meldungen.
1: Die guten und Dinge.
0: Da habe ich mir so gedacht, warum eigentlich nicht? Irgendwie ging mir das nicht durch den Kopf oder nicht aus dem Kopf so rum. Und hier ist ja nun die Offensive.
1: Es ging mir nicht durch den Kopf.
0: Genau. Auch vor unserem Podcast macht diese Offensive nicht Halt. Und wir präsentieren euch hier ganz neu bei uns den Anmacher Mutmacher.
1: Super.
0: Marco feiert schon wieder. Der Marco Mutmacher, genau. Der Anmacher Mutmacher als neue Rubrik hier im Podcast. Wir berichten euch von etwas Schönem, von etwas Tollem, von einer guten Nachricht. Und auch in unserem Radioprogramm wird es also, wie gesagt, zukünftig positive Nachrichten, positive Beiträge geben. Es wird passende Musiksendungen darüber geben und auch noch vieles weitere, was dann erst mit der Zeit bekannt gegeben wird auf unserer Website, bei Insta und so weiter. Lasst euch da mal überraschen, was auf euch zukommt. Auf jeden Fall wollen wir, dass es euch zu Hause gut geht und wir wollen unseren Beitrag dazu leisten.
1: So. Ich glaube, der Andrew hat gestern einfach Fensterbilder gemalt und war so beseelt.
0: Also. Ja, genau, so ist das. Da will er einfach nicht mehr mitmachen in dieser Abwärtsspirale. Das so schöne, muss aufhören.
1: So Sonnen und irgendwelche Marienkäferchen.
0: Nein, aber das ist wirklich so.
1: Ja, ja, natürlich.
0: Ist, so, und ich habe für heute zugegeben mal zwei ganz banale Themen, so für den Start zum Warmwerden, jetzt noch nicht die Top-Story hier mitgebracht, aber so ein was zum Lachen und noch eine andere Meldung, die nur so informativ ist, wo ich mich eher wundere, warum darüber keiner spricht. Ihr kennt ja bestimmt, dass es eigentlich fast jedes Jahr, fast schon inflationär, die Meldung gibt, ah, die Ernte ist schlecht und die Preise hier sind teurer und das heißt, wie das ganze Getreide ist verregnet und der letzte Hagel hat der Radieschen platt gemacht und deswegen kostet halt jetzt so ein Radieschen 5,20.
1: So ein Indizien.
0: Ja, kennt ihr doch bestimmt. Das Lustige ist, dieses Jahr nun hatten wir eine gute Ernte. Hat irgendjemand berichtet? Na, hier, da hinten? Irgendjemand? Letzte Reihe? Hat jemand was gehört? Nein. Niemand hat es berichtet.
1: Ja doch, wir haben Äpfel geerntet. Ganz viele.
0: Eben. So. Ja, also wir haben dieses Jahr eine erfolgreiche Ernte gehabt. Es müssten also quasi die Preise fallen oder zumindest gleich bleiben. Da berichtet keiner. Ne? Zumindest höre ich nicht viel.
1: Aber bleiben denn die Preise gleich oder denkt man sich, ach komm, jährlicher also, Trend, einmal hoch mit.
0: Jetzt, ich habe das Hebebeispiel mitgebracht, der Kartoffel. Die Kartoffelernte ist die Kartoffelernte ist dieses Jahr sensationell, weshalb wir bei allen Kartoffelprodukten einen Preisverfall spüren werden in Kürze. Also, in Kürze? Das,
1: ja.
0: Ja, jetzt okay. Irgendwann, ach, keine Ahnung, bin noch nicht da, weiß auch nicht, wann die Pommes Preise irgendwie günstiger. Dingen. Yippie. Vielleicht, zum Beispiel, genau. Also das mal zum einen. Und zum anderen habe ich auch eine ganz lustige Meldung im Netz gefunden. Die ist aber schon ein bisschen weiter. Ja, ich glaube, so Anfang des Jahres war das schon so. Trotzdem möchte ich euch nicht vorenthalten, weil ich es einfach so lustig fand. Wie doch die moderne Technik uns auch was Gutes tun kann. Ich will nicht falsch sagen, ich glaube, es war Spanien. Ja, ich habe mich wieder schlecht vorbereitet. In Spanien war, glaube ich, der Fall in einem kleinen Örtchen. Da gab es wohl einen Kriminalfall, wo der Täter lange, lange, viele Jahre gesucht worden ist und nicht gefunden wurde. Und dann kam es eines Tages dazu, dass ein Google Street View Wagen, also quasi die immer diese ganzen Aufnahmen von den Straßenzügen machen, durch ein kleines, beschauliches Örtchen gefahren ist. Und an diesem Tag hat wohl der gesuchte Täter von einem Verbrechen, gerade seine Leiche entsorgt. Und ihr werdet lachen, dieser Google Street View Wagen hat wohl, also diese moderne Technik, genau diesen Moment aufgenommen, wo er quasi gerade seine Tat vollbracht hat, den Tat verrichtet hat, weshalb man dann dort diesen Täter finden konnte. Das fand ich lustig. Also so eine Skurrilität muss man mal finden.
1: Das ist wahr, ja.
0: Die Technik kann auch durch einen lustigen Zufall einen positiven Beitrag zur Täterfindung leisten.
1: Aber schau mal an, Andrew. Du kündigst an, es werden jetzt hier viel gut, nee, wie hast du es genannt? Gute Laune Nachrichten.
0: Ja.
1: Berichtet und der Anmacher, Mutmacher. Aber so weit ist es in unserer Welt schon gekommen, dass ein Mord trotzdem noch irgendwie zu einer gute Laune-Nachricht wird.
0: Naja, Mut machen soll uns ja, dass diese moderne Technik, über die sich alle aufregen, wenn quasi der Google-Kamerawagen durchs Örtchen fährt, nebenbei auch solche Dinge mal mit aufklären kann.
1: Ah, ja.
0: Das war eigentlich das Lustige. Und es wurde mir unter Good News angezeigt. Also mein lieber Markus, so weit ist das nur nicht entfernt.
1: Nee,
0: ich fand es witzig.
1: Ja, witzig, also witzig sozusagen, dass witzig es ist es allemal, vielleicht so die Sache an sich. Ja.
0: Gut, also komm, dann da kam ich halt mit den Kartoffeln-News. Dann war die eine gute Nachricht.
1: Kartoffeln finde ich super, ja, doch.
0: Es ist für jeden was dabei in diesem Podcast.
1: Eben.
0: Nun ja, also es wird natürlich... Ja, gut, werde ich nächstes Mal eben eine Minute länger recherchieren. Es wird noch hochwertigere, qualitativ bessere Good News hier geben bei uns im Programm.
1: Du kannst du gerade noch was sagen zu der Entwicklung des Selleriepreises? Also da vielleicht auch noch eine Info.
0: Der Sellerie ist in der nächsten Ausgabe dran. Vorher steht noch die Gurkenpreise und aber es gibt auch gute Dinge. Vor allen Dingen auch im sozialen Bereich. Darüber werden wir auch mal berichten. Irgendwelche positiven Dinge aus dem sozialen Bereich. Da gibt es so viele ehrenamtliche, tolle Helfer, die da jeden Tag irgendwelche Wunder vollbringen. Allein das können wir schon als extra Rubrik machen.
1: Ja.
0: Alles toll.
1: Also alles toll. Ist schön. Ich hoffe, ihr habt auch jetzt gute Laune.
0: Ach, ich konnte den Marco noch nicht überzeugen. Naja.
1: Nee.
0: Ich arbeite dran.
1: Nicht so ganz, aber also doch, ich finde die Rubrik an sich, finde ich toll. Vor allem, weil man sich halt auch mal, also ich finde, man kann sich im Alltag selber auch ab und zu so ein gutes Gefühl schaffen, auch wenn man einfach mal, und ich glaube, das ist tatsächlich auch in der heutigen Zeit ganz schön schwer, sich einfach auch mal abkapselt von diesem ganzen Negativitätsstrudel, in dem man sich so reingeben kann. Zum Beispiel ich persönlich, Andrew, ich mache das immer zum Beispiel über YouTube-Videos. Da kann ich persönlich, also bombig alles um mich herum vergessen. Natürlich habe ich gerade in letzter Zeit viele Videos geguckt zum Thema Camper-Ausbau, aber ich gucke auch sehr, sehr gerne Videos zum Thema Urbexing oder also ne, so Lost Places und sowas, wie so Leute sich das angucken und das auf Kamera aufnehmen und genau, da so Videos machen. Das finde ich persönlich sehr, sehr spannend, weil mich das irgendwie auch in so eine ganz andere Welt nochmal so wusch, ne?
0: In die Lost Places Welt.
1: Ja, zum Beispiel, ja. Ich finde das irgendwie mal ziemlich interessant. So alte, weiß nicht, verlassene Krankenhäuser oder irgendwelche alten Geschäfte verlassen. Weiß nicht, so ein Tante-Emma-Laden irgendwo, wo noch, weiß ich nicht, das Glas Sauergurken, sag ich schon hier, ne? Also hier so Gewürzgurken noch im Regal steht, man macht's auf und es schmeckt noch wie eh und je. Also, nee, macht man natürlich nicht. Also da.
0: Gott, deswegen, jetzt habe ich die Vorstellung im Kopf, wie der Marco an einem Lost Places Platz ein Glas mit sauren Gurken findet und die nochmal probiert. Okay.
1: Ja. Also ich würde es nicht machen, weil man jedem anderen, der nach mir kommen würde, diesen wunderbar coolen Anblick sozusagen verwehren würde. Ne? Also das finde ich schon immer ziemlich gut und ich würde persönlich sagen, ich gucke auch nur Videos auf YouTube, wo die Leute einfach auch mit Respekt an die Sache rangehen, weil sowas wie, weiß ich nicht, also irgendwas kaputt machen, ne? Also Vandalismus irgendwie oder eben Sachen mitnehmen oder eben da vielleicht ein saure Gurkenglas von 1990. Natürlich ist es cool, das aufzumachen und die scheiß Gurke zu probieren, aber yo, weißt du, wie du dich gefreut hast, als du das Glas Gurken da hast stehen sehen? Und so hätten sich die Nächsten, die sich das angeguckt hätten, vielleicht auch gefreut. Aber dürfen sie nicht, weil du meintest, du müsstest das scheiß Glas mit sauren Gurken aufmachen. So, halt. Endlich halt. Weißt du, was ich meine? Andrew, du weißt doch, was ich sagen will damit, Mensch.
0: Du hast mich gerade bei der letzten Rubrik auch nicht verstehen wollen. So, jetzt kannst du deine Gurken, kannst du mit deinen sauren Gurken selber beschäftigen. Nein. Lost Places waren wir ja aber gerade abgebogen zu den Gurken.
1: Ja. Kann man sich sicherlich auch noch da die Kartoffelpreise von damals angucken oder mit der heutigen Zeit vergleichen.
0: Genau, aber ist das was, was dich reizt? Möchtest du die Lost Places mal besuchen? Also was heißt die? Sind, klingt ja, wenn es 12 wären, sind ja ein paar mehr.
1: Ich, wie gesagt, ich gucke das schon ganz gern. Ob ich jetzt persönlich, natürlich ist das interessant, sich das auch mal selber anzugucken. Ich war auch schon mal in zwei Stück drin. So, die halt hier bei mir in der Nähe sind. Das war jetzt nichts Weltbewegendes, aber es war ganz interessant, mal so ein. So, da war aber auch nichts drin, ne? Das war halt mit Graffiti voll. Also, ja, halt so scheiße und uninteressant, wie es halt manchmal auch sein kann, ne? Also, wenn irgendwo alles kaputtgeschlagen ist und die Fenster kaputt und überall Graffiti, was ist denn daran interessant am Ende? Also, ja. Deswegen, natürlich habe ich nicht so die Menschen verdienen da mit ja auch Geld auf YouTube, ne? Und die können sich da natürlich auch leisten, wirklich irgendwie mal 500 Kilometer irgendwo hinzugurken, um da ein Video aufzunehmen. Ich würde jetzt keine 500 Kilometer fahren, um mir, weiß ich nicht, ein altes Fabrikgelände anzugucken. Dann kann ich auch einfach auf YouTube eingeben. Lost Place.
0: Wenn der Fernseher groß genug ist, dann fühlt sich eh, wenn du dort bist, genau.
1: Na, eben.
0: Eben.
1: Mit der Surround-Sound-Anlage und dann, na.
0: Das wird super. Naja, also mit dem Thema holst du mich auch nicht so hinterm Ofen hervor, also mit Lost Places meine ich jetzt. ich finde es dann eher fasziniert, wie man sich da so wie man das so spannend findet. Aber ja, also toll, warum nicht? Kann man ja machen.
1: Du findest es spannend, wie es Leute spannend finden. Okay, ja,
0: Genau,
1: gut.
0: richtig.
1: Ja.
0: Das hat schon irgendwie so einen Skurrilitätswert. Aber da gibt es ja wirklich
1: Findest
0: sehr, sehr
1: du?
0: viele, die das machen.
1: Ah ja. Ja, klar. Ja,
0: Ja,
1: auf
0: die
1: jeden
0: sich da auch
1: Fall.
0: wirklich so in Gruppen treffen und dann irgendwo dahin fahren und gucken sich eben so ein Lost Place an. Erstmal finde ich es erstaunlich, dass es überhaupt noch so viele gibt, die da sehenswert sind. Also so
1: Ja,
0: manchmal auch ein
1: doch.
0: bisschen spooky, passend jetzt hier zur Oktoberfolge. Bisschen Halloween-Style, wenn dann irgendwie so ein altes Krankenhaus besichtigt wird oder sowas. Das ist schon ein
1: Das ist schon teils ziemlich
0: bisschen.
1: interessant. Und wenn du da reinkommst, es riecht halt in der Regel, sagen die halt noch nach Krankenhaus, ne? Also es ist halt wirklich Wahnsinn, wenn du dann da so reingehst. Ja, aber hast du schon mal, Andrew, jetzt mal ohne Witz, hast du schon mal einen
0: Ich hab.
1: OP-Saal von innen gesehen? Also ja, vielleicht als du operiert wurdest, ja, aber ich meine so mal, ne, so mal richtig, nee, und da kannst du halt dann mal, ne, ja, geht's
0: Aber
1: halt dann dahin.
0: ist es überhaupt erlaubt? Ich glaube, es ist so eine Grauzone, oder? Da in so diese verlassenen
1: Ja.
0: Gebäude reinzugehen, oder?
1: Ja, also wenn dir jetzt die genaue rechtliche Lage, frag mich nicht, aber ich meine in den YouTube-Videos auch immer mal so, da geht es halt auch manchmal so um das Thema. Also ich sag mal, wenn jetzt alles offen ist und es steht alles offen und da steht nicht mal irgendwie, also ja, dann klar. Und ich meine, aber dann ist es sicherlich schon okay halt, ne? Irgendwie, ich glaube jetzt, also ich weiß aber auch, dass zum Beispiel Hausfriedensbruch ist halt so ein da muss der Eigentümer muss halt Anzeige erstatten. Da kann jetzt nicht irgendwie, weiß ich nicht. Also nehmen wir mal an, da läuft irgendwie Hans-Georg Peter läuft dran vorbei und sieht, oh, du Lump, du bist da in dem Lost Place drin. Und also genau, so funktioniert's halt nicht.
0: Wahrscheinlich
1: Also
0: ist es eher eine versicherungstechnische Frage, meine Güte.
1: ja, sicherlich
0: Vermutlich
1: auch
0: mal,
1: das,
0: warum
1: ja.
0: dann der Zugang eben verboten wird, weil es geht einfach darum, um die Haftung auszuschließen. Wenn der OP-Saal quasi dann eine Etage tiefer ist, wenn du ihn besucht hast, dann haftet halt wenigstens nicht die Stadt, die Gemeinde, der Grundstücksbesitzer oder
1: Na, ist wohl
0: sowas, könnte
1: wahr.
0: ich mir vorstellen.
1: Ja, ich schätze
0: Das
1: nicht,
0: macht
1: dass die
0: wahrscheinlich
1: Angst
0: jeder
1: haben
0: dann
1: um
0: einfach auf
1: ihr.
0: eigene Verantwortung.
1: Ich schätze nicht, dass die Angst haben um ihre OP-Lampe, die da vergammelt. Ich glaube, das ist denen relativ ein Rille, sonst wäre
0: Genau.
1: sie nicht drin geblieben. Aber ja.
0: Dass du das hochwertige Inventar beschädigst.
1: Naja. Gut. Ich sag mal, ob
0: Verrückt,
1: man manchmal
0: ja?
1: eine Lost Place Klinik von einer richtigen unterscheiden kann. Das ist wahrscheinlich auch manchmal.
0: Ja, das ist in der heutigen Zeit wahrscheinlich auch die Frage, das stimmt.
1: Oh, ein Röntgen von 1950. Da kommt die Schwester um die Ecke. Was machen Sie denn hier? Na gut. So. Jetzt geht da wirklich die Fantasie mit mir durch. Andrew, lass uns mal weitermachen.
0: Schnell weiter, eben auch wieder von den Good News zu den Bad News kommen. Ja.
1: Jo.
0: So, was haben wir denn noch auf dem Zettelchen? Als
1: Ei.
0: nächstes hätten wir im
1: Wir haben noch
0: Angebot,
1: ordentlich
0: ja,
1: was.
0: Marco, ja.
1: Ja, wir haben noch die Tech-News.
0: Richtig, zu denen kommen wir jetzt, zu den Tech News. Ja, mal ganz kurz zu aktuellen Themen, die so das Weltgeschehen aktuell beschäftigen. Auch auf die Gefahr, dass es schon wieder Apple-lastig wird. Apple hatte ja die neue Produktpräsentation gehabt. Es wurden quasi die neuen iPhones präsentiert. Es gab neue AirPods im Angebot. Was es wieder nicht gab, ist ein neuer Apple TV. Enttäuschend. Ja, nachher eine neue Watch wurde ja vorgestellt. Genau. Bei den iPhones war unter anderem das flachste iPhone mit dabei, was es jemals gab. Hast du es gesehen? Oder weißt du überhaupt, von was ich rede, Marco?
1: Gesehen nicht, aber das ist das
0: Kannst du.
1: 17er, oder? Ja.
0: Genau, und das gibt es ja jetzt auch in dieser ganz ultra flachen Version, in dieser Air-Variante.
1: Ja, das ist doch
0: Also, ja, glaube ich, ne?
1: das flachste, wenn nicht das flachste iPhone oder sogar das flachste Handy, Smartphone generell.
0: Nee, das generell weiß ich jetzt nicht, aber zumindest das
1: Ja.
0: flachste iPhone auf jeden Fall
1: Das flachste
0: erstmal.
1: iPhone, ne?
0: Genau, so ist es. Ja, also.
1: Kannst du bald mit tapezieren.
0: Schauen wir mal, wie das so anläuft. Wo es auf jeden Fall viel Kritik gab, ist das neue iOS jetzt schon. Das iOS, was jetzt neu auf dem Markt kam, hat ja diese Glasoptik. Also dass quasi diese Schaltflächen und die Symbole alle so erscheinen, wie wenn es eben so halt Glas wäre eben, dass wohl dieses neue iOS, was ja problembehaftet ist und erstmal sehr viel Akku frisst, das machen sie aber irgendwie alle. Also alle neuen iOS bringen am Anfang immer erstmal den Akku zum Glühen, dann gibt es irgendwann Updates, dann wird das besser. Allerdings gibt es schon viel Kritik aktuell, dass halt vieles nicht so funktioniert, wie es funktionieren soll, sagen wir es mal so.
1: Ja.
0: Ja, aber so ist es halt.
1: Lass
0: uns mal überraschen.
1: Ne, macOS hat ja auch jetzt diese Glas-Op-

0: Probleme sorgen, also was jetzt die Passform angeht, dass das irgendwie Schmerzen bringt oder irgendwas. Aber ja, gut.
1: Ja, es kann auch scheinbar seine Ohrform drauf an. Also ich habe zum Beispiel bei
0: ja,
1: In-Ears habe ich
0: auch
1: immer Ohrenschmerzen danach. Also habe ich bisher noch nie In-Ears gefunden, die irgendwie in irgendeiner Art und Weise funktioniert haben, ohne dass ich hinterher totale Ohren- und Kopfschmerzen hatte und gefühlt mein Ohr von innen total so, weiß ich nicht. Naja, nee, also.
0: Ja.
1: Deswegen habe ich immer die dicken Äumel auf den Ohren.
0: Okay. Ja. Ja, soweit zur Apple-Präsentation. Ansonsten gibt es vielleicht noch mal so einen Tipp, der mich im Privaten gerade so ein bisschen umgetrieben hat, den ich mal so sagen kann, wenn ihr mal irgendwie eine größere Reise haben solltet, irgendwo unterwegs seid und es geht darum, außerhalb der EU Datenvolumen zu kaufen. Rennen ja viele jetzt zu den neuen Anbietern, die so eSIMs anbieten und verkaufen, weil ja die meisten Handys jetzt mittlerweile das ja auch wirklich schon gut können, dass man sich dann eben eine eSIM runterlädt und dann so eine Dual-SIM-Funktion nutzbar ist, wo man dann sagen kann, okay, die Anrufe über die Hauptnummer kommen rein, aber ich kann halt im Smartphone auch einstellen, dass die Datennutzung dann über die gerade erworbene eSIM funktioniert. Jedenfalls nutzen da ja ganz viele solche Anbieter wie Eralo und wie sie alle heißen.
1: Ja.
0: Wo man das günstig bekommt. Kleiner Tipp von mir, weil ich jetzt schon zweimal die Erfahrung machen konnte, sprecht trotzdem auch mal mit eurem eigenen Handytarifanbieter, bevor ihr bei solchen eSIM-Händlern quasi irgendwas holt, weil es so ist, dass die oft euch telefonisch oder per Chat günstigeres anbieten, als was auf der Website bekannt gegeben wird. Das heißt, ihr habt quasi auf der Website ein Angebot, keine Ahnung, stimmt jetzt nicht, aber ist nur mal fiktiv, in irgendeinem Land, Australien oder Neuseeland, bietet dir dein Netzanbieter für 40 Euro ein Datenpaket an, für 2 Gigabyte, denkst, boah, das ist ja Wucher, dann kannst du eben anrufen dort und dann machen die dir ein besseres Angebot. Also dann heißt es zum Beispiel, es gibt 15 Gigabyte für 20 Euro, nur als Beispiel jetzt. Also wirklich deutlich günstiger, als was sie auf ihrer Website bekannt geben. Und das machen sie aber dann nur telefonisch oder per Chat. Und damit bist du dann sogar günstiger, als wenn du bei diesen eSIM-Händlern eine eSIM gekauft hättest. Also deswegen, wenn ihr mal so eine Situation habt, scheut euch nicht, weil ihr müsst es ja nicht buchen. Ne? Also wenn dann der eigene Anbieter, Telekom, Vodafone, O2, wie es alle heißen, eben doch teurer ist, dann könnt ihr immer noch bei Eralo und Co. quasi eine Karte kaufen. Ist ja kein Problem. Aber man kann ja zumindest vorher dort mal fragen. Und ich hatte jetzt schon zweimal den Fall, dass es eher so 2 von 2 Fällen ist ungefähr, also 100%. Das ist günstiger, aber beim eigenen Anbieter. Genau.
1: Und was sagst du so zur Seriosität von Eralo und so?
0: Also Eralo oder Eralo oder wie man es immer nennt, ist, denke ich, schon sehr seriös. Da habe ich auch schon gute Erfahrungen mitgemacht. Gibt auch andere Händler, die, denke ich, seriös sind. Natürlich auch dubiose, muss man ein bisschen aufpassen. Aber wenn ihr zumindest bei der Marke seid dann, oder bei der Seite seid, dann macht ihr schon mal nicht so viel verkehrt. Genau, und letztes Thema bei den Tech News, eure Probleme und Sorgen, was die Technik betrifft. Das finde ich auch ziemlich cool, dass wir da jetzt endlich mal auch Anfragen von euch bekommen, die wir hier mit besprechen können. Könnt ihr also einreichen bei uns über das Kontaktformular auf unserer Website www.anmacher.de oder über WhatsApp uns kontaktieren, Instagram, TikTok und wie sie alle heißen. Eine Frage ist bei mir eingegangen und zwar: Wie kann ich ein Headset an ein Festnetztelefon anschließen? Fand ich ganz interessant, die Frage, weil, klar, wir kennen das ja mit Headset, gerade genannt AirPods zum Beispiel auch oder sowas, ist ja mit Smartphone gar kein Problem über Bluetooth. Ja, das stimmt, die Festnetztelefone, gerade auch wenn es ältere sind, haben wahrscheinlich nicht so eine Bluetooth-Schnittstelle, da wird es dann wirklich schwierig. Entweder ihr habt ein Festnetztelefon, was schon so ein bisschen Business-like ist, also so wie so ein Unternehmen quasi, die haben dann oft auch eine extra Steckbuchse, weil gerade im Business-Bereich hat man das ja häufig, dass man wirklich dann, keine Ahnung, zum Beispiel eine Siemens-Telefonanlage hat und die haben dann richtig einen Steckanschluss für ein Headset, was es eben dann zu kaufen gibt. Das ist natürlich gar kein Problem. Im privaten Bereich, puh, ich glaube, so ein ganz normales Festnetztelefon,

0: Man hat jetzt nicht unbedingt eine Schnittstelle, wo man richtig ein Headset anstecken kann. Würde ich wahrscheinlich auch schauen, ob es da eine Bluetooth-Lösung gibt. Allerdings ist das wahrscheinlich wirklich dann so eine spezifische Frage, wo man dann richtig mal erstmal wissen muss, um welches Gerät handelt es sich, welches Headset ist vielleicht sogar schon vorhanden, was genutzt werden soll. Und das muss man sich dann wirklich mal fallspezifisch anschauen. Deswegen, keine Sorge, ich nehme mit dem Podcast-Hörer Kontakt auf und werde nochmal mir genau das erklären lassen, die Situation. Und dann auch werden wir sicherlich auch eine gute Lösung finden, was dann genau für diesen Fall spezifisch gut funktioniert. Ja. Aber das davor zumindest erstmal so im Allgemeinen erklärt.
1: Mhm.
0: Genau, okay. Also besten Dank für diese Einreichung und ja. Gerne könnt auch ihr also eure Fragen stellen, ob der alte Windows-Laptop nicht mehr funktioniert oder keine Ahnung, das Smartphone klappert. Ja.
1: Zum Beispiel.
0: Reicht
1: oder der
0: gern.
1: Toaster wird nicht mehr warm.
0: Der Toaster wird, oder ihr sucht die Bluetooth-Schnittstelle vom Toaster und findet die nicht.
1: Ja,
0: genau.
1: Richtig.
0: Das ist gar kein Problem. Einfach Kontakt aufnehmen und wir versuchen euch zu helfen.
1: Ja, so machen wir es, Andrew. Das finde ich gut. Also wird sozusagen Anmacher der Podcast immer interaktiver.
0: Jawohl.
1: Na. Traumhaft.
0: Gut. Mhm. Wir kommen wieder zu dem Punkt, wo ich mich frage, warum meine ich immer? Wir haben ja immer so eine Guideline, die wir uns vorher besprechen.
1: Dann halt dich doch einfach dran.
0: Jedes Mal steht der Musikanmacher in der falschen Reihenfolge. Jetzt kommen wir zum Musikanmacher, Marco.
1: Ja.
0: Was hast denn da Schönes?
1: Ich habe was Schönes und zwar, muss ich ja mal sagen, also man hat ja längere Zeit nichts gehört und wenn man was gehört hat, hat es eigentlich so abgeholt. Die Sprache ist von Lady Gaga, Andrew, Pokerface,
0: Just Dance,
1: Paparazzi, genau diese ganzen geilen Banger sozusagen von Lady Gaga, kann man nicht anders sagen. Ja, die einfach göttlich. Und dann war lange Zeit Sendepause und wenn mal ein Song kam, hat man immer so gedacht, die alte Lady Gaga, wo ist sie denn? Und dann hat sie irgendwann, habe ich ein Interview gehört, das ist auch schon ein bisschen her, wo sie dann meinte, sie will so ein bisschen zurück zu ihren Wurzeln, da wo sie herkommt sozusagen, und will wieder dieses poppige Crazy, diesen Crazy Pop wieder machen. So nenne ich es jetzt einfach mal, Crazy Pop. Und Lady Gaga ist back und das finde ich geil und sie macht wieder richtig gute Musik. Deswegen, und wahrscheinlich ist es gar kein Geheimtipp, ihr lieben Leute, aber ist ja auch natürlich durch die Serie, ist es eine Serie oder ein Film? Ach, frag mich nicht, ach Mann, jetzt habe ich es versaut. Scheiße.
0: Ja.
1: Also wäre das jetzt ein einzelner Schnipsel, den ich aufnehmen würde für irgendeine Radiosendung, würde ich es nochmal von vorne machen. Aber kann ich hier nicht, weil es ist ja Podcast. Deswegen, Andrew, frage ich dich einfach, wie heißt denn diese komische neue Serie, Film da auf Netflix? Irgendwas mit diesen Hexen da oder was? Wo der Song drin vorkommt? Ah.
0: Brauchst du mich?
1: Ja.
0: Ja, gut, ich müsste es eigentlich wissen, da hast du schon recht, aber gerade weiß ich leider nicht. Warte, ich frage die KI.
1: Wednesday. So.
0: Ach so, ja, gut, dass da hätte ich auch ganz gedacht, dass du das meinst. Ja, okay.
1: Ja, doch, da kommt der Song halt drin vor. Geguckt habe ich das nicht und ich werde es auch nicht gucken wahrscheinlich, aber es ist eine
0: Wednesday,
1: Serie.
0: Wednesday, oder?
1: Ja, aber Wednesday wird es ausgesprochen, in Englisch.
0: Ach so.
1: Aber ich meine natürlich die Serie Wednesday. Richtig.
0: Wednesday. Dann haben wir das, wir haben ja auch verschiedene Zielgruppen und verschiedene Altersstrukturen. Du hast die jungen Leute angesprochen, ich habe die Älteren angesprochen.
1: Ja. Gut.
0: Also Älteren wissen übersetzt. Ganz genau, was ich meine.
1: Ja, die, ja. Richtig
0: die
1: gut.
0: Die dann jetzt sagen, ach, das meint der Marco, okay. Ja.
1: Ja. Jetzt bin ich ganz außen. Genau. Und also bekannt ist es natürlich schon von der Serie Wednesday 2 oder Staffel 2. Nämlich der Song The Dead Dance oder wie man es vielleicht wie Andrew jetzt übersetzen würde, The Dead Dance. So. zum Beispiel.
0: Ganz also so schlimm ist es nun auch nicht. Ich stell mich nicht immer in so schlechtem Licht dar. Ja.
1: Aber so würdest du trotzdem sagen.
0: Nein. Nein. Aber erzähl weiter. Ja,
1: also,
0: alles gut.
1: Ist egal. Also, Lady Gaga, The Dead Dance, der Anmacher, der Musikanmacher in dieser Ausgabe auf jeden Fall, ja, sehr, sehr gut. Und ansonsten, ich meine, klar, man kennt ja Lady Gaga auch von dem anderen neuen Track, der ist ja jetzt auch schon ein paar Tage länger draußen, Abracadabra, ne, der ist ja wirklich...
0: Richtig.
1: Oder
0: das hat mich also genau deswegen, wo du sagtest, ne? Ja, wo du sagtest, dass Lady Gaga zurückkommen möchte, dachte ich spätestens mit dem Song ist sie das doch schon.
1: Ja, also sie ist da schon, genau.
0: Gassenhauer.
1: Da war sie schon zurück. Und aber ich muss sagen, es ist endlich wieder diese alte Lady Gaga, dieses busy drüber, busy verrückt. Auch die Musikvideos, also das ist Lady Gaga. Sie ist wieder da. Und das finde ich ziemlich cool, deswegen cool. Der Musikanmacher Lady Gaga, egal welcher Song. Eigentlich, man kann auch tatsächlich auch die Ollen von früher alles in eine Playlist und man hat einfach gute Laune und weiß nicht, mal angenommen, man will das Bad putzen oder so. Also ich glaube, so schnell hast du das Bad nie geputzt. Mal sagen.
0: Ja. Nicht schlecht. Schön. Haben wir das? Und direkt beim Musikmacher anschließend kann ich noch sagen, gibt es gerade von der Bahn eine ziemlich lustige Kampagne bei YouTube, die darauf und runter geht, beziehungsweise nicht nur bei YouTube, wird auch bei Insta geteilt oder sonst wo. Und zwar hat sich Anke Engelke, man erkennt sie ja sicherlich hoffentlich noch, die bekannte Comedian, hat sich dazu bereit erklärt, bei der Bahn ein Praktikum zu machen, also jetzt wirklich ernsthaft. Und sie hat wirklich bei der Bahn ein Praktikum wohl gemacht. Und weil sie wohl total fasziniert ist und auch sehr viel in ihrer Freizeit oder beruflich mit der Bahn reist und fährt. Und sie hat sich gedacht, sie kann zwar die Bahn nicht retten, aber sie kann zumindest etwas für die Belegschaft tun, also für die Mitarbeiter, dass die in einem besseren Licht erscheinen. Und das fand ich persönlich eine ziemlich coole Aktion, musste aber erst schmunzeln und dann habe ich doch ein bisschen ernst begutachtet, was es doch für unterschiedliche Meinungen dazu gab im Netz, von welchen die gesagt haben, darüber lacht man nicht, das sind ernsthafte Bahnprobleme mit den Verspätungen, es ist eine Katastrophe, bis hin zu denen echt cool und schön gemacht und auf lustig und humorvoll. Also es ist eine Bahnkampagne entstanden, wo quasi so ein bisschen auf Comedy gemacht wird und so ein bisschen die typischen Bahnklischees und Bahnprobleme auf die Schippe genommen werden. Unter anderem ist auch ein Bahnsong entstanden, den ich persönlich ziemlich hörbar finde. Ja, aber gut. Ja. Es gibt ja auch schon die Leute, die Anke Engelke nicht lustig finden. Insofern, ja.
1: Das Ding ist, die DB, die hat sich ja schon öfter mal in der Vergangenheit selber aufs Korn genommen. Und ich meine, ein Stück weit finde ich das natürlich schon witzig, ne? Also ich muss da auch immer schmunzeln, wenn ich das sehe. Auf der anderen Seite denke ich mir dann schon aber auch mal, gut, ich meine, er kann jetzt die Person, die da bei Instagram die Beiträge hochlädt und da irgendeinen witzigen Kommentar zuschreibt, natürlich am Ende gar nichts für, gell? Und auch die da die anderen Kommentare nochmal witzig kommentieren, ne, die können nichts dafür, aber am Ende frage ich mich dann schon, ist es nicht manchmal ein Ticken drüber? So, weißt du, ich meine, wenn ich jetzt als Supermarkt dauerhaft irgendwelche Sachen nicht im Sortiment habe und die Regale sind leer und dann bei Instagram poste irgendwie eine Wüste und dann drunter schreiben, so ähnlich wie bei uns, also ist das dann witzig? So, weißt du, wenn man immer wieder in den Laden geht und kriegt kein Mehl und keine Nudeln? So, also, ja.
0: Da würde ich den Unterschied auch ziehen. Oder da wäre so meine persönliche Grenze. Ich finde, man sollte unterscheiden zwischen einer Kampagne, die ja wirklich bewusst lustig gemacht ist, wie jetzt das mit Anke Engelke eben als Comedy, oder den normalen offiziellen Statements, die es von der Bahn gibt. Da ist für mich ein großer Unterschied. Oder weiß ich nicht, ich habe gerade kein blödes Beispiel parat, wenn es irgendeinen Vorfall gab oder sonst irgendwas und die Bahn tut, mit ihrem offiziellen Account ein dämliches Statement quasi drunter setzen, dann finde ich das, oder fand ich das auch in der Vergangenheit oft schon nicht so lustig und eher so ein bisschen fraglich, wie man da jetzt so reagieren kann. Wenn man aber jetzt richtig eine Comedian sich dazu holt und macht eine Kampagne bei YouTube, dann wiederum würde ich sagen, finde ich es wiederum lustig oder kann lustig sein, muss ja nicht gleich automatisch lustig sein, wenn man es nicht so findet, aber zumindest ist es da für mich in Ordnung. Also,
1: ja, sicher. Also, aber ja,
0: schaut euch einfach selber mal an und dann könnt ihr da eure Meinung dazu bilden.
1: Ja.
0: Und entweder euch gefällt's oder sagt halt, nö, dann macht das wieder zu.
1: Ja.
0: Gar kein Problem.
1: So ist es.
0: Okay, schaffen wir noch unser letztes Thema, Marco. Liegen wir in der Zeit?
1: Ja. Ja, ich würde sagen, der Anmacher-Schnelldurchlauf startet in 3, 2, 1.
0: Wir kommen zu den TV-Anmacher und da halte ich mich kurz. Und zwar geht es um Sportabos. Jetzt ist ja auch wieder, gut, das ist schon ein ganzes Stückchen, aber zumindest seit August oder so ist dann die Sportsaison wieder neu losgegangen. Bundesliga, wie sie alle heißen, Fußball vor allen Dingen. Es gibt unglaublich viele Sport-TV-Anbieter inzwischen, weil ja die Lizenzen gefühlt an jeden so ein bisschen verteilt worden sind. Es gibt kaum noch einen Anbieter, der alles anbietet. Meine Empfehlung nochmal an euch, tut euch das bitte nicht an, dass ihr hunderttausende Abos einzeln abschließt. Es gibt mittlerweile wirklich schon gute Kombilösungen, die man nutzen kann und durchaus Geld sparen kann. Das geht beispielsweise bei Telekom, Vodafone, Waipu TV. All diese Anbieter von Fernsehen bieten dann schon meist eine Kombilösung an, wo eben dann Wow Sport oder DAZN oder ja auch andere, eben die eben Sportlizenzen haben, in einem Paket anbieten und dann kommt ihr deutlich günstiger oder auf jeden Fall ein ganzes Stück günstiger, als wenn ihr es eben alle einzeln bucht. Also das ist mein Tipp im TV-Anmacher. Wenn ihr Sport sehen wollt, dann schaut genau, wo ihr eine gute Kombilösung vielleicht ergattern könnt.
1: Ja. Ja, stimmt schon.
0: Genau.
1: Wobei ich jetzt
0: kurz und kompakt.
1: Ja. Ja, das stimmt. Nee, lassen wir es auch so stehen. Hast du recht. Komm.
0: Ja.
1: Komm, ist egal.
0: Okay.
1: Jo. Gut. Andrew, dann wir sind durch
0: haben unseren doch für heute mal wieder
1: geplanten, ungeplanten Durchlauf durch. Also.
0: Schön. Hat mich wie immer sehr gefreut.
1: Tito.
0: Mit dir, Marco. Und schön, dass ihr auch wieder mit dabei wart. Mhm. Wie gesagt, falls ihr Lust habt, Podcast Festival in München. Vielleicht sieht man sich. Und ansonsten.
1: Wir sehen uns auf jeden Fall, Andrew.
0: Wenn ihr auch. Wir sehen uns auf jeden Fall, genau.
1: Ja.
0: Und ja, ansonsten hören wir uns einfach wieder.
1: So machen wir's. Alles klar. Dann bis in 3 Monaten.
0: Bis dahin, kommt gut durch den Herbst.
1: Tschüss.
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5: Guten Tag, ich bin Doc Jansi, stehe hier auf dem Parkplatz von Twin Pines Mall. Es ist Mittwoch im Jahre, wo sind wir? 1991, ja. 1.18 Uhr morgens und wir beginnen mit dem Zeitreise-Experiment Nummer 2. Und bei mir sind natürlich, und damit ich sie auch sehe, nehme ich mal diese Brille wieder ab und setze sie wieder auf. Hallo. Mit dabei sind natürlich auf dem Beifahrersitz Marcel McFly.
6: Guten Tag, hallo.
5: Und von der Rückbank hören wir Einstein.
7: Wuff, wuff, herzlich willkommen.
5: Sehr schön, läuft. Perfekt.
7: Ach ja, ein kleiner Hinweis noch, ich wurde nicht ausgetauscht, ich klinge heute nur anders, weil mein Equipment jetzt mittlerweile mit Superzündis läuft und ich hoffe, man hört mich dadurch deutlich besser.
5: Wofür so ein Fluxkompensator alles gut sein kann.
7: Aber hallo.
5: Hallöchen. Sehr schön. Ja, schön, dass du auch in toller Tonqualität diesmal zu hören bist. Und ich verrate nicht so viel. Es gibt einige Neuerungen, auch seit der letzten Folge. Also nicht nur das. Seid gespannt und ja, freut euch drauf. Heute, McFly, kümmern wir uns nicht um Musik, sondern
6: um Filme aus dem Jahre 1991. Du hast es ja schon angesprochen. Also das Jahr zumindest.
7: Und aber vorher.
6: Ja, aber eine Sache habe ich noch, Jan und Sie. Also lieber Doc, bist du sicher, dass du auf dem Parkplatz der Two Pine Malls bist?
5: Ich habe, glaube ich, der Twin Pine Mall gesagt.
7: Ja, aber das könnte ja auch die Single Pine Mall.
6: Ist das nicht die Lone Pine Mall?
7: Oder Lone Pine, Entschuldigung, das war's.
5: Also, liebe ZuhörerInnen, wenn ihr meint, ihr seid Team Doc oder Team Fly oder Team Einstein, dann schreibt uns gerne. Ist jetzt schon schön, mal festzuhalten, wer hier die Nase vorn hat. Also zumindest im Wissen, ja. Ich habe das mit bestem Wissen und Gewissen rausgesucht. Und hier steht Twin Pine Mall.
7: In Teil 1.
6: Ich kann nur fragen.
5: Ja. Aber wie gesagt, ich bin da offen auch für Kritik und kann damit super umgehen. So, Einstein. Wir wollen, du hast gerade schon gesagt, wir müssen nochmal aber einen Blick ins letzte Jahr werfen.
7: Genau, wir hatten ja ein kleines Rätsel für euch und ich bin so gespannt, ob da jemand von euch drauf gekommen ist. Einmal in die Runde haben wir Einsendungen bekommen. Nee, ne? Ja, das muss sich aber beim nächsten Mal ändern.
6: Nicht direkt. Also wir haben zwar eine Einsendung gekriegt, die war allerdings nicht so ganz richtig. Deswegen kann ich die nicht gelten lassen.
5: Okay, aber wir haben eine Einsendung. Also es hat sich jemand gemeldet. Das ist doch schon mal
6: ja,
5: schön.
6: Ja, ja.
5: Okay, wer hat sich denn gemeldet? Wen können wir denn grüßen? War das Steffi?
6: Das war Steffi von Recht Interessant.
5: Recht Interessant. Liebe Grüße gehen aus. Shout out. Genau.
6: Der Titel war richtig, You Can't Hurry Love, allerdings hatte sie drunter geschrieben von Phil Collins.
5: Tja, der war...
7: Okay, der gute Mann hat's gecovert. Ich wollte gerade sagen, ist nicht ganz falsch, aber wir suchen natürlich die Version von 1966 und die ist natürlich von den Supremes gewesen. Aber generell das Lied erkannt und das ist ja schon mal gar nicht schlecht, also super.
5: Genau, kann mehr werden.
6: Ja. Halbe Miete.
5: Freunde ja, genau. Der Sonne, also ich sag mal so, auch heute wird wahrscheinlich was folgen. Daher bin ich sehr gespannt, ob beim nächsten Mal ein paar mehr dabei sind. Ja, sehr schön. Gut, dann würde ich sagen, fahren wir einmal los und horchen mal ins Jahr 1991.
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7: Ach, das ist so schön geworden. Ja, auch jetzt muss ich nochmal in den Almanach schauen und wir befinden uns ja im Jahr 1991 und der zweite Golfkrieg, die Kriege im ehemaligen Jugoslawien und die endgültige Auflösung der Sowjetunion bestimmen das Weltgeschehen. Boris Jelzin wird der erste gewählte Präsident Russlands. Das Internet wird erstmals kommerziell genutzt. Der Solidaritätszuschlag wird in Deutschland eingeführt und Steffi Graf und Michael Stich gewinnen Wimbledon. Mhm. Katrin Krabbe wird überraschend Doppelweltmeisterin über 100 und 200 Meter in Tokio. Wobei das natürlich auch da schon, finde ich, jetzt im Nachhinein so ein kleines Geschmäckle hat mit der Frage, ob sie da auch schon gedopt war. Da gab es ja einige Skandale ein bisschen später, also wir hoffen natürlich mal nicht. Aber auf jeden Fall auch wieder spannende Zeitgeschichte. Am 24. November stirbt Freddie Mercury in Kensington, London. Und aber um mal wieder so einen kleinen Bogen in schönere Sachen zu machen, die drei beliebtesten Mädchennamen in Deutschland sind Laura, Sarah und Lisa. Herzliche Grüße.
5: Gehen raus. Ja, genau.
6: Jawohl.
5: Hallöchen.
7: Die drei beliebtesten jungen Namen in Deutschland sind Patrick, Jan und Kevin.
5: Hallo. Bist auch du ein Kevin? Freu dich, sei gegrüßt. Oder ein Jan. Oder ein?
6: Ein Patrick.
5: Ein Patrick.
7: Marcel liegt auf Platz 5.
5: Schön, dass du auch bei Janzi nachgeguckt hast.
6: Der Name ist einmalig. Oh,
7: Entschuldigung. Das stimmt. Neben Fitnessmode, die ja ein Überbleibsel aus den 80ern eigentlich ist, gibt es einen Trend, Sport-BHs als bauchfreie Oberteile zu tragen und sie im Street-Style mit Shorts, Jeans oder Jogginghosen oder einem lässigen Hoodie zu kombinieren.
5: Bauchfreie. Hast du das auch gemacht, McFly?
6: Nee, ich war zu jung dafür. Wie ist das mit dir? Warst du schon zu alt?
5: Nee. Ja, schönen Dank für den Seitenhieb. Nee, aber ich hab's auch versucht. Also Sport-BH ist auch heute noch ein Wunder in meinem Schrank. Ja.
7: Ein Traum.
5: Ja.
7: Genauso wie bauchfreie Spaghetti-Träger, Bandeaus und Tops. sind eben nicht nur bei Prominenten beliebt, genauso wie großkarierte Flanellhemden und Rollkragenpullover.
5: Also da war ich mit dabei. Also bei den Holzfällerhemden
7: war
5: ich groß dabei und auch bei den Rollkragenpullis, teilweise heute noch. Also im Winter gerne Rollis.
6: Wollte ich auch unbedingt haben und es gab auch eine Fernsehserie, die daran schuld war.
5: Wenn die jetzt noch aus dem Jahr 91 ist.
6: Ist sie.
5: Gucke, dann
7: bin ich mal gespannt. Schauen wir mal. Möchtest du sie jetzt sagen oder?
6: Wenn du sie nicht auf deiner
7: Liste haben solltest. Das weiß ich ja nicht.
6: Also ich rede von den Dinos.
7: Vielleicht. Man weiß es nicht. Lena Meyer-Landrut, Rebecca Mia, Ed Sheeran, Bonnie Wright, Jimmy Blue Ochsenknecht, Namika, Kristall und Jamie Lynn Spears werden geboren, um nur einige zu nennen.
5: Jamie Lynn Spears.
7: Genau. Auf ihrem Weg an die Spitze der Jugendmagazine Deutschlands erreicht die Bravo 1991 ihren Höchststand an verkauften Exemplaren mit stolzen 1,58 Millionen.
5: Da war ich auch mit dabei.
6: Ui.
7: Das Rebhuhn, Perdix Perdix, ist Vogel des Jahres.
5: Ha, herzlichen Glückwunsch an das Rebhuhn. Hoffentlich lebst du noch.
7: Ein halber Liter Bier kostet eine Mark 9.
5: Abgelöst 1992 vom Moorhuhn, aber das ist eine andere Geschichte.
7: Nee, das war 98.
6: Ja. Ich wollte gerade sagen, das war 98.
7: Benzin kostet durchschnittlich eine Mark 29 und Diesel eine Mark 9. Ich weiß jetzt nicht, ob es da einen Zusammenhang gibt. Ich finde das mit den Bierpreisen sehr interessant. Oh Gott, jetzt habe ich schon wieder eine Simpsons-Referenz im Kopf, aber egal. Lass uns weitermachen. Aini wird eingeschult, also ich wurde eingeschult.
5: Oh. So alt bist du doch noch gar nicht, das kann nicht sein.
6: Ah. 91 eingeschult, okay.
7: Ja. Und die erste Bibi und Tina-Folge erscheint. Bei Benjamin, bei Benjamin und Blümchen sind wir parallel bei den Folgen 65 bis 68 in dem Jahr.
5: Entschuldigung, nur ich möchte es gerne gleich nochmal nachhören. Hast du Benjamin und Blümchen gesagt? Das ist sehr schön.
7: Echt? Egal. Benjamin und Blümchen, Folge 65 bis 68. Bei Bibi und Blocksberg sind wir bei Folge 50 bis 53 in dem Jahr, wobei Folge 50, die hatte ich sogar, das war Bibi im Orient. Und die fand ich richtig cool. Und da haben die nämlich immer gesagt, bitte stellen Sie das Bauchtanzen ein und schneiden Sie sich an oder so. Und ich habe immer verstanden, stellen Sie das Baumpflanzen ein. Und habe mich jahrelang gefragt, warum zum Henker die das machen sollen. Das so als Fun Fact zum Thema Verhörer. Da haben ja vielleicht andere HörerInnen andere Referenzen. Und bei den drei Fragezeichen. Oh ja, ist auch schön. Und bei den drei Fragezeichen sind auch die Folgen 50 bis 52 oder 53 erschienen. Das ist so ein bisschen, je nachdem, in welcher Liste man guckt, ist das da ein bisschen anders. So, das einmal nur dazu, wie das Jahr so einzuordnen ist.
5: Sehr schön. Vielen Dank für den Einblick ins Jahr 1991, lieber Einstein. Was wollte ich denn gerade noch sagen? Ich weiß es gar nicht. Ich glaube, 91 war ich in Frankreich und hatte einen Schüleraustausch.
6: Ja, okay.
5: Ich glaube, das war 91. Würde zumindest mit meinem ersten Film hinkommen, den ich, wenn ich gleich mal losstarten darf.
7: Was für eine schöne Überleitung.
5: Ah ja, man nannte ihn auch den Überleitungsking.
6: Wer macht sowas?
5: Ich weiß es nicht.
6: Ich auch nicht.
5: Also, nur noch mal, liebe Hörer, liebe HörerInnen, bevor wir jetzt wirklich in die Filme einsteigen aus dem Jahr 1991, vielleicht noch mal der Hinweis, ihr könnt uns natürlich finden bei Instagram, ja, unter Rückspul-Helden. Nein. Oh.
6: Alles ein Wort.
5: Jetzt alles ein Wort. Änderst du das wöchentlich oder? Ehrlich jetzt, hast du geändert?
6: Ja, ist geändert worden, ja. Also Rückspul-Helden.
5: Schön. Rückspulhelden, ein Wort, aber weiterhin mit UE?
6: Ja, das schon.
5: Ja, sehr schön.
6: Aber ohne die.
5: So, jetzt, also mich habt ihr jetzt völlig verloren, aber sehr schön. Gut, dass ich sie mir eingespeichert habe. Dann könnt ihr uns mittlerweile auch eine E-Mail schicken. Und zwar, ja. McFly, wohin?
6: An rückspulhelden.web.de.
5: Also auch klein mit UE.
6: Sicher doch.
5: Zusammengeschrieben.
6: Yes.
5: @web.de. Mhm. Sehr schön. Und ja, wie gesagt, ansonsten könnt ihr uns jederzeit eine Sprachnachricht an entweder meine Telefonnummer, McFlys Telefonnummer oder Einsteins Telefonnummer schicken. Und dann seid ihr beim nächsten Mal auch mit in der Folge. Je nachdem, ne, wenn ihr uns noch was zu 1991 zu erzählen habt oder vielleicht zum nächsten Jahr, was dann kommt, das wird ja am Ende der Folge, dann freuen wir uns darauf. Sehr schön. Ansonsten hinterlasst ein Like und ein Follow. Freut uns immer. Für kleine Podcasts ist das immer eine ganz, ganz tolle Erfahrung. So, Folge 2 starten wir in die Filme von 1991. Und ich habe schon gesagt, ich habe ihn gesehen in Frankreich auf Französisch. Und es hat mir tatsächlich nichts ausgemacht, weil es tatsächlich, ich glaube, wenig zu erzählen gibt und wenig Sprache gibt, weil ich spreche von Double Impact, auf Deutsch geballte Ladung. Der ist zwar erst... ist in Deutschland gestartet am 16.01.92, aber in den USA 91. Und ich bin mir auch sicher, dass ich ihn 91 in Frankreich gesehen habe. Deswegen muss ich 91 in Frankreich gewesen sein. Ich bin mir relativ sicher.
6: Okay.
5: Ja, so. Und ist ein Actionfilm. Geht 105 Minuten, ab 18 Jahren freigegeben. Und wir haben mal bei Rotten Tomatoes unsere Filme mal nach der Bewertung geschaut und hat, ich weiß nicht, ob ihr euch mit Rotten Tomatoes auskennt, 33% Tomatometer. Das sind die anerkannten Kritiker. Ja, also die haben den Film tatsächlich nicht so hoch gelobt und allerdings auch nur 43% Popcornmeter. Das sind die Nutzer, die das bewerten konnten. Also wenn ihr euch anmeldet bei Rotten Tomatoes, dann könnt ihr das bewerten und könnt Popcornmeter verteilen. Ja, Hauptdarsteller war natürlich Jean-Claude Van Damme. Der belgische
6: Balletttänzer.
5: So. In einer Doppelrolle. Ja, unglaublich, aber wahr. Und Regie geführt hat Sheldon Lettich. Ich weiß nicht, ob euch der was sagt. Nee.
6: Wahrscheinlich, ich habe den Namen mal gehört, aber ich könnte da jetzt keinen Film von dem nennen.
5: Nee, Rambo 3 kann ich euch nennen. Da hat er nämlich Regie geführt, unter anderem. Ja, also daher alles gut. Wenn ihr Double Impact gucken wollt, könnt ihr das momentan bei Amazon, Magenta oder Apple TV, Hashtag Werbung. So. übrigens, sehr lustiger Funfact zudem, der sollte eigentlich heißen Die Korsischen Brüder. Ja, und nicht Double Impact, sondern Die Korsischen Brüder. Und Van Damme hat aber gesagt, er möchte das gerne anders nennen. Ja. So viel zu meinem Platz 10, McFly. Okay. Ah, das müssen wir vielleicht nochmal sagen. McFly hat sich die Komödien und die Horrorfilme rausgesucht.
6: Genau.
5: Genau, und ich habe den schmutzigen Rest genommen.
7: So, ich bin ja auch noch da. Ich habe mich um Serien gekümmert.
5: So.
6: Sehr schön. Gut, dann würde ich doch auch mal meine Liste beginnen, und zwar auch mit einem Horrorfilm.
7: Auch.
6: Ja, ich habe Double Impact mal gesehen und naja, sagen wir nichts weiter darüber. ich habe mir aufgeschrieben Chucky 3.
5: Die Mörderpuppe.
6: Die Mörderpuppe. Im dritten Auftritt und der Film ist hierzulande nur auf Video erschienen. Kinostart in den USA war am 30. August 91 und ich finde, da geht es langsam auch schon in die Richtung, dass das Chucky-Franchise mehr in, ja, eher in die Komödienrichtung abgedriftet ist. Also Teil 1 und 2 ging ja noch als Horrorfilm ganz gut durch, aber der dritte Teil, ja, ich weiß nicht. Also ich habe Chucky sowieso nie ganz ernst nehmen können. Das ist für mich grundsätzlich immer so eine Art Horrorkomödienreihe gewesen. Er versucht natürlich zum dritten Mal den Andy umzubringen, der mittlerweile als Jugendlicher in einer Militärakademie wohnt und lebt. Und durch ganz hanebüchende, merkwürdige Zufälle schafft es Chucky, sich wieder dem Jungen entgegenzustellen. Es kommt zu einem großen Showdown. Und naja, ich glaube, es gab den einen oder anderen Grund, warum der Film hierzulande nicht in die Kinos gekommen ist. Die Nachfrage ist einfach zu gering gewesen. Und ja, meine Rotten Tomatoes-Wertung liegt bei 19-40. Das heißt, 19% bzw. 19 Stimmen von den Kritikern und 40, was die Fans betrifft. Ja. Also das ist eine ganz schöne Diskrepanz, was da die Meinung betrifft.
5: Verstehe ich. Chucky war nie meins, muss ich ehrlicherweise sagen.
6: Also wie gesagt, den ersten und den zweiten fand ich noch in Ordnung, aber danach habe ich das auch alles nur noch als Komödie für einen Sonntagnachmittag gesehen.
7: Hm. Ja, ich bin ja generell nicht so im Horrorgenre zu Hause, also von daher.
5: Für mich wäre wahrscheinlich auch Teil 3 immer noch zu viel Horror drin. Ja.
7: Naja, ich glaube, ich habe auch nur Chucky und seine Braut geguckt.
6: Sehr lustig. Schön.
5: Okay, ja, schöner Einstieg in die Reihe. So,
7: genau. Einstein. Dann steige ich auch mal ein. Ich steige mit Ren und Stimpy ein. Das ist eine satirische Zeichentrickserie. Und ich muss gestehen, dass ich sie gar nicht so wirklich geguckt habe, weil ja, für mich war das manchmal so ein bisschen zu anstrengend schon. Ich habe sie aber gewählt, weil sie zum Thema Popkultur und in Referenzen in einigen anderen Filmen auch genannt wird oder eben geguckt wird. Also in Clueless zum Beispiel, da habe ich das erste Mal von der Serie gehört und von daher habe ich gedacht, die müssen wir eigentlich nehmen. Die ist in 52 Folgen erschienen, ist mit so ein bisschen hin und her. Dann wurde da wieder der eine gefeuert und da wurde wieder was anderes gemacht und so weiter und so fort. Da will ich aber gar nicht so weit drauf eingehen. Und ja, es geht um den neurotischen, asthmatischen Chihuahua Ren und Stimpy J. Katzwinkel, einem übergewichtigen, einfach strukturierten Kater. Und die beiden irren durch absurde Abenteuer in einer Comicwelt, die eine Karikatur des Nordamerikas des mittleren 20. Jahrhunderts darstellt. Und da kann man sich schon vorstellen, ja, in welche Richtung das geht. Kleiner Fun Fact für die deutsche Synchro. Da wurde Ren nämlich von Santiago Ziesma gesprochen und den kennen eigentlich fast alle mittlerweile. Also Paraderolle. Marcel, du grinst schon so. Möchtest du seine Paraderolle nennen?
6: Ja, selbstverständlich. Ich meine, der hat für uns ja auch schon ein Intro eingesprochen für die Abteilung Verpeilung. Und,
7: oh mein Gott, echt?
6: Ja. Für SpongeBob Schwammkopf.
7: Ja.
5: Ach, guck an.
7: Und der hat auch, der hat so viel anderes synchronisiert, aber das ist, glaube ich, das, wo man ihn am meisten mit verbindet.
6: Steve Buscemi zum Beispiel.
7: Genau. Auch. Da hat er unfassbar viele gemacht.
6: Und was fällt mir dann noch an? Ach ja, hier, Ferris macht blau. Da hat er Matthew Broderick synchronisiert.
7: Ja, stimmt. Mhm. Also schon ganz
6: großartiger,
7: cool.
6: Großartiger, netter Mann.
7: Ja, absolut. Shoutout. Die deutsche, wie bitte?
5: Shoutout.
7: Ja. Die deutsche Erstausstrahlung war dann aber erst 1996 auf Nickelodeon. Und auch ich habe mir die Mühe gemacht, mal bei den Tomaten zu schauen. Und beim Tomatometer gibt's gar nichts. Das wurde von den Kritikern einfach nicht bewertet. Aber beim Popcornometer kommen wir immerhin auf 85%.
5: Hui, ist momentan gerade Sieger.
7: Ja, also habe ich gedacht, vielleicht müssen wir das doch nochmal gucken. Jetzt so im Nachhinein noch. Aber gut, man weiß auch nie, wie die Serien gealtert sind und die Filme. Das ist natürlich auch immer so ein Riesenthema.
5: Also ich kenn's nicht, muss ich sagen. Ich hab's noch nie gehört. Naja.
6: Ich glaube, wenn du die beiden auf einem Bild siehst, dann könntest du dir eher was darunter vorstellen.
5: Wahrscheinlich. Na gut. Wir gehen auf meinen Platz 9 und dieser Film heißt Point Break im Original. Auf Deutsch vielleicht eher bekannt Gefährliche Brandung aus dem Jahr 1991, logischerweise. Kinostart 19.09. ist ein Action-Thriller, 122 Minuten, ab 16 Jahren freigegeben. Ja, Regie hat geführt, und das hat mich gewundert, das wusste ich nicht, das ist Catherine Bigelow. Das ist die Ex-Frau von James Cameron. Und genau, die hat tatsächlich bei diesem Streifen, Surfer-Thriller nennt man es wahrscheinlich auch, Regie geführt. Und Hauptdarsteller waren oder sind Keanu Reeves und Gott hab ihn selig, Patrick Swayze. Ja. Genau, also das war so. Also ein schöner Thriller, Surfer-Typen, also für die Ladies in the house, wenn ihr noch mal ein paar Miami-Vibes haben wollt, dann sollt ihr auf jeden Fall Point Break anschauen. Kleiner Fun-Fact auch wieder hierzu, Keanu Reeves war tatsächlich nicht die erste Wahl für die Hauptrolle, sondern eher Val Kilmer, Johnny Depp oder auch Charlie Sheen. Kennt man ja auch, aber die wollten nicht. Und dementsprechend, hat Keanu Reeves praktisch dort, ist er dort eingestiegen. 70% Tomatometer. Alter, Falter. Ja, den habe ich verkackt. 70% tatsächlich und 79% Popcornmeter. Also haben wir immer noch nicht die Serie ein, aber geht. Könnt ihr momentan schauen bei Apple TV oder bei Amazon. Ja. Point Break, gefährliche Brandung. Kann ich nur empfehlen. Also ist wirklich lange her, aber ich weiß noch, dass ich mir das damals ausgeschnitten habe. Ja.
6: Wie ausgeschnitten?
5: Ich habe mir immer die Filme, also so ein Filmjahr praktisch zusammengestellt früher.
6: Ja.
5: Und da war der bei mir ganz weit oben.
6: Ach so. Ja.
5: Jetzt tatsächlich nur auf Platz 9 geschafft.
6: Und nennst mich verrückt, dass ich mir eine Excel-Tabelle mache.
5: Ja.
6: Ist richtig. Gut. Ja, mein Platz 9, auch wieder ein Horrorfilm. Nightmare on Elm Street 6, yes. Freddy's Finale. Ja, da habe ich so eine kleine Geschichte, eine persönliche Geschichte zu. Einmal, ich habe den Film seit Jahren hier in der Blu-ray-Box stehen. Ich habe ihn bis heute aber noch nicht geguckt.
5: Okay.
6: Mir fehlen eigentlich alle Teile bis auf den ersten. Vom ersten habe ich den Film habe ich gesehen, ich habe das Buch gelesen, ich habe das Hörspiel gehört, aber alle anderen sind bis heute noch ungeguckt, muss ich leider dazu sagen. Aber ich wollte mit Nightmare on Elm Street 6, so mit 13 oder 14 wollte ich mal anfangen, den zu gucken. Ein Kumpel von mir hatte den nämlich auf Video und ich nehme den mit nach Hause, den Videofilm, und ja, bin dann allerdings böse überrascht worden, als ich den abspielen wollte. Er hatte den Film mit einem anderen Film überspielt, sagen wir es mal so.
7: Ich glaube, da wollen wir nicht näher drauf eingehen hier.
6: Nee, das lassen wir sein. Das lassen wir sein. Und trotzdem, ja, ich will immer noch die ganze Freddy-Reihe gucken, besonders weil im sechsten Teil Alice Cooper einen Cameo-Auftritt hat. Und durch den bin ich ja auch zum Rock-Fan geworden. Also muss sich da ein gewisser Kreis schließen. Wenn wir zum Jahr 1995 kommen, habe ich eine lustige Geschichte.
5: Nein, sind wir ja nicht.
6: Haben wir eine lustige
5: Dass du
6: Geschichte.
5: Immer abschweifen muss, mein Freund. Wir müssen dich mal langsam festtackern.
7: Genau, Fokus, Jungs, Fokus.
5: Sehr gut, Shoutout geht raus an Alice Cooper, ein fleißiger Hörer unseres Podcasts, wie man mir gesagt hat.
6: Ist er tatsächlich, ja. Also Freddy 6 kam am 5. September 91 raus, hatte insgesamt 162.000 Zuschauer in den deutschen Kinos, also nicht besonders viel. Ja, es ist nicht viel gewesen. Und eine Tomaten, also Rotten Tomato Wertung von 22 zu 32. Ja. Also kam auch nicht besonders gut an.
5: Aber Freddy ist halt auch einfach eine Legende, ne?
6: Geil, oder?
5: Ja.
6: Einfach Kult.
5: Ja. Ja, schön. Mhm. Einstein.
7: Ja, ich mache weiter jetzt mit einer Serie, die ich damals wirklich geguckt habe.
5: Wirklich?
7: Und zwar die Legende von Prinz Eisenherz. Das ist eine Zeichentrickserie. Und die fand ich damals so toll, dass ich in der zweiten Klasse mich als einen Charakter dieser Serie verkleidet habe.
5: Als Prinz Eisenherz?
7: Nein, eben nicht.
5: Oh.
7: Also es geht, um es mal ganz grob zusammenzufassen, Prinz Eisenherz ist irgendwie mit seiner Familie aus seinem Königreich verbannt worden und er träumt irgendwie von Camelot, von König Arthur, also da wurde der so genannt, und dem weisen Magier Merlin, und die eine neue Ordnung erschaffen haben, in der Ehre, Gerechtigkeit und wahre Freundschaft zählen. Und er macht sich dann auf, um das sagenhafte Camelot zu finden und Ritter von seiner Tafelrunde zu werden. Und auf dieser Reise trifft er nämlich eben den Bauern Arn, der sich mit seinem geringen Stand und seiner tollpatschigen Art dafür total schämt und dass er immer meint, er ist nicht so schlau, und damit struggelt er die ganze Zeit. Und eben Rowan, und das ist die Tochter des Schmiedes, und die kämpft mit Pfeil und Bogen oder eine Armbrust, ich weiß das gerade gar nicht mehr. Also ich hatte damals dann für mein Kostüm einen Bogen und hatte dann so ein rosanes Kleid an, aber eben meinen Bogen, und fand es so toll, eben die so einen weiblichen starken Charakter in dieser Serie mitzuhaben, weil, ansonsten... das gab es einfach nicht so oft. Und das fand ich eben so toll, dass ich das so bemerkenswert fand, dass ich diese Serie unbedingt damit reinhaben wollte. Genau. Und in Deutschland ist sie allerdings 1993 erst erschienen, aber da habe ich die dann eben geschaut. Ja, Tomaten dafür gibt's nicht, genauso wenig Popcorn, aber ich finde sie trotzdem total toll.
5: Und alleine das ist ja schon ein Grund, warum ihr jetzt einmal noch nach dieser Serie stöbern solltet. Ja, also wenn jemand schon so begeistert ist beim Serienvorstellen, dann auf jeden Fall reinschauen.
7: Ja, es kommen halt so viele Erinnerungen hoch. Ne? Also da habe ich, ich weiß nicht, wo die verfügbar ist, aber auf jeden Fall auf YouTube findet man da einiges.
5: Okay. Schön, schön, schön. Wir machen weiter. Mein persönlicher Platz 8 heißt, oder der Film heißt My Own Private Idaho. My Private Idaho, so ist eigentlich auch der Titel in Deutschland mit Untertiteln natürlich. Und das heißt Das Ende der Unschuld. Wurde im November 91 veröffentlicht, ist ein Roadmovie, Liebesfilm, also ich würde es eher unter Roadmovie setzen, 102 Minuten, ab 16 Jahren. Regie hat geführt Gus Van Sant, wenn ich das jetzt richtig ausspreche, der hat unter anderem auch Regie geführt bei Good Will Hunting. Und ja, es geht der Richtung schon ein bisschen nahe, weil auch hier spielt wieder Keanu Reeves mit. Und auch hier, Gott hab ihn selig, mir fällt gerade auf, überall, wo Keanu Reeves mitgespielt hat, seine Mitspieler sind alle nicht mehr am Leben.
7: Ich sehe einen Muster.
5: Trifft. Ja, schade. River Phoenix hat dort mitgespielt. Und ja, in diesem Fall ging es um zwei Stricher, die irgendwie Freunde werden. Und es ist wirklich ein ganz, ganz, ganz, ganz toller Film, weil der eine kommt halt eben aus reichen Verhältnissen, der andere nicht. Und guckt ihn euch an, ich finde ihn wirklich sensationell. Und da spricht auch die Tomatometer und die Popcornmeter mit jeweils 80% dafür. Also wirklich ein sehr, sehr guter Film. Ihr könnt ihn sehen bei Amazon oder bei Magenta TV. Ja. My Own Private Idaho. Das Ende der Unschuld. Sag McFly.
6: Habe ich noch nie was gehört, also sagt mir gar nichts.
5: Ja, guck's dir an, ist wirklich, wirklich ja, sensationell. Ja. Ja, auch River Phoenix, ich glaube, das wäre heute auch ein wirklich guter Schauspieler.
6: Ich kenne den aus Stand By Me und da war er richtig gut.
5: Ja, ja.
6: Glaube ich, auch der einzige Film, den ich mit ihm gesehen habe, soweit ich weiß.
5: So viel hat er ja auch nicht gemacht. Ist ja
7: Indiana Jones, da hat er den jungen Indiana Jones gespielt in Teil 3.
6: Keine Ahnung, Indiana Jones habe ich nie geguckt.
7: Okay. Lass uns schnell weitermachen.
5: Dein Platz 8. McFly.
6: Ja, wir springen mal ein bisschen in die Komödien. Allerdings auch noch mit leichten Horrorelementen. Ninja Turtles 2, das Geheimnis des Us.
7: Ja.
6: Ah, der Film war herrlich. Der war so schön doof und strunzig, aber unglaublich toll.
7: Nimm du den hässlichen.
6: Ja, welcher ist denn der hässliche?
7: Oh, ich lieb's.
6: Ja, welchen? Einstein, wer war denn der hässliche von beiden? Tucker oder RZA?
7: Das ist die Frage.
6: Wenn du mich so fragst, die Schnappschildkröte war ein bisschen hässlicher.
7: Ich weiß nicht. Also die waren alle unfassbar hässlich. Aber gut, was will man über Mutanten auch sagen?
6: Der Film kam am, jetzt muss ich kurz gucken, 18. Juli 91 kam er in die Kinos hierzulande. Knapp 600.000 Zuschauer. Tomatenmeter 36-67. Also
7: kann ich nicht nachvollziehen.
6: Kam auch nicht ganz so gut weg bei den Kritikern, aber bei, so wie ich das jetzt hier rauslese, bei den Fans hat er dann doch schon den ein oder anderen Boden wieder gut gemacht. Und ich finde den Film einfach toll, weil ich fand den ersten auch schon super. Ich bin seit meiner Kindheit auch Turtles-Fan, also die Originalserie mit dem Frank Zander-Intro natürlich nur. Ja. Und es gab, glaube ich, insgesamt 3 aus dieser Reihe.
7: Ja.
6: Sind auch alle ganz gut.
5: Schön, dass ihr euch einig seid.
7: Ja.
6: Hast du den nicht gesehen?
5: Ich kann mich nicht mehr dran erinnern. Also ich weiß, glaube ich, dass ich den ersten Ninja gesehen habe und ich fand einfach
7: Ich sehe schon einen Videoabend auf uns zukommen.
5: Ja, sprechende Schildkröten, die mutiert sind.
6: Go Ninja, Go Ninja, Go.
7: So. Ja, den dritten Teil habe ich sogar im Kino gesehen.
6: Okay. Den kenne ich tatsächlich nur über die DVD. Habe ich vorher nie geguckt.
5: Schauen wir mal, ob es im Serienbereich auch die Turtles noch gibt. Ich bin sehr gespannt.
7: Ja, nicht in dem Jahr. Achso, Entschuldigung, du bist schon fertig.
6: Ja. Ich habe da sonst nichts weiter.
5: Ich habe versucht, eine gute Überleitung hinzukriegen.
7: Ja, es tut mir leid, ich habe sie verpennt. Asche auf mein Haupt. Aber ja, dafür habe ich jetzt was für euch. Wir kommen nämlich zu meinem Platz 8 und zu meinem Platz 8 habe ich mein Fundstück der Woche dabei, das mir gerade fast auf den Schoß gefallen ist. Gut, dass es keiner sieht. Und zwar habe ich hier die Komplettbox der Serie Tim und Struppi aus dem Jahr 1991. Die ist jetzt sogar noch mit den Filmen dazu, aber die Serie als solches ist in 39 Folgen in 3 Staffeln erschienen. Und ich weiß nicht, Tim und Struppi muss ich, glaube ich, nicht so viel zu sagen. Tim ist ein Reporter, der mit seinem Hund Struppi um die ganze Welt reist und Abenteuer erlebt, zwischendurch mit Professor Bienlein und Captain Haddock, der immer unfassbar viel flucht. Ich liebe ihn. Das ist so schön. 100.000 heulende und jaulende Höllenhunde ist da so die Catchphrase. Ich lieb's und die sind ganz toll. Ja, habe ich auch immer sehr, sehr gerne geguckt. In Deutschland war die Erstausstrahlung 1993 im ZDF. Und auch, ja, und ich toppe euch tatsächlich schon wieder mit dem Tomatometer.
6: Ja.
7: Oh, wir machen nachher mal ein Ranking. Wer das Wort am bescheuertsten ausgesprochen hat, bitte. Da kommen wir aber auf 89%. Wow. Und das Popcornometer liegt bei 92.
5: Das ist schon eine harte Nummer.
7: Das ist schon gut, boah, ne? Gut,
5: ja.
6: Das klingt ja schon nach Prädikat besonders wertvoll.
5: Ja, aber jetzt mal im Ernst. Tim und Struppi, also das gehört einfach dazu. Ja.
7: Ja.
5: Also
7: wohl die Comics.
5: Ja. Der vernünftige Belgier.
7: Ja, wobei man natürlich schon das richtig einordnen muss. Das ist eben auch der Zeit geschuldet. Es gibt schon einige Comics, die jetzt nicht ganz so okay sind, die man heute auch so nicht mehr machen würde. Aber das ist eben so eine Zeitgeistgeschichte und von daher.
5: Mhm. Ja. Oh, finde ich gut. Für alle, die das Fundstück der Woche sehen möchten, ihr könnt uns auch bei YouTube gucken im Übrigen. Auch das ist möglich. Ja, da seht ihr uns, da seht ihr auch meine verrückte Brille oder unsere tollen T-Shirts, die wir haben. Wenn ihr eins bestellen möchtet, sagt uns Bescheid. Ja, Preise schicken wir euch dann. Dann geht das in Druck, wenn wir die Zeit finden zum Bügeln. Genau, apropos, wir bügeln uns mal weiter Richtung Nummer 7 und da habe ich Robin Hood, Prince of Thieves, auf Deutsch der König der Diebe. Ja, ein Abenteuerfilm, logischerweise, vom 5.9.91 und geht 143 Minuten und ist ab 12 Jahren freigegeben. Regie hat geführt Kevin Reynolds, kennt man jetzt vielleicht auch nicht so, hat aber schon mal mit Kevin Costner zusammengearbeitet, nämlich beim Film Waterworld, da hat er auch Regie geführt und ja, ich habe schon viel verraten, Kevin Costner Hauptdarsteller, Alan Rickman als Sheriff, wird man nie vergessen, ja, sensationell, genau, absolut, ja. Und auch ein Christian Slater ist dabei, ja, als
7: Oh, was bin ich damals Fangirl geworden
5: Little
7: von
5: John.
7: Ihm. Ja. Den habe ich dann ausgeschnitten. Ich hatte
5: da.
6: Ja,
5: da war es.
7: Ja, aber Morgan Freeman war auch extrem gut in dem Film.
5: Morgan Freeman, ja klar, den hätte ich tatsächlich fast unterschlagen. Könnt ihr noch schauen bei Amazon oder auch bei Magenta TV. Bei Rotten Tomatoes hat er nur 51% Tomatometer bekommen.
7: Kann ich nicht verstehen. Ich hab den rauf und runter geguckt.
5: Ja, ich muss auch sagen, war auch mein Film. 72% Popcornmeter. Also auch da gar nicht so weit oben. Und Fun Fact tatsächlich zu Alan Rickman, weil das fand ich sensationell. Der gute Alan Rickman hat die Rolle zweimal abgelehnt. Ja. Bevor er sie dann beim dritten Mal doch gespielt hat. Aha. Und weil er hat sich dann reinschreiben lassen, dass er den Sheriff gerne so wie er spielen möchte, also umsetzen möchte und ohne irgendwelche Vorgaben. Und ja, sensationell, es hat perfekt geklappt. Ja, also absolut guter Funfact. Eine Rolle zweimal abzulehnen und sie dann beim dritten Mal doch anzunehmen, fand ich sensationell. Also,
7: und sie dann so unfassbar großartig zu spielen.
5: Absolut.
7: Da würde ich gerne einmal kurz reingrätschen, gerne. Weil eben dieser Alan Rickman, ich habe jetzt natürlich nur die deutsche Synchro immer geschaut, aber das sind unter anderem mit die schönsten Filmzitate, die man so hat. Also allein, streicht die Küchenabfälle für die Aussätzigen, keine Gnade mehr bei Hinrichtung und sagt Weihnachten ab! So ja, großartig. Genauso wie du in mein Zimmer, heute Abend um 11. Du, 11:15 und bring eine Freundin mit.
6: Ja, wieso könnte man das auch gewissen Politikern in den Mund legen? Ich weiß nicht so recht.
7: Stimmt.
6: Wir warten mit die Adventszeit ab.
7: Ach ja.
5: Sehr schön. Nein, wirklich ein toller Film.
7: Ja.
5: Muss ich auch sagen. McFly, was hast du denn auf Platz 7, um mal so ein bisschen die Zügel anzuziehen?
6: Zügel anziehen, ja gut. Pferdestärken ist jetzt so sozusagen das Stichwort.
5: Sehr gut.
6: Das deutsche Vorbild für die Fast and the Furious-Reihe, Manta Manta.
5: Ja.
6: Ja.
5: Der musste rein.
6: Der musste rein, ja, auf jeden
7: ja.
6: Fall. Ja. Kinostart am 3. Oktober 1991. Knapp 1,0 Millionen Zuschauer. Und nur knapp zwei Wochen vorher, also am 19.09.91, kam der erste Teil in die Kinos, Manta der Film. Und der ist, glaube ich, aber so ein bisschen hinten übergekippt durch eben, ja, besagten Manta-Manta.
7: Ja.
6: Das Beste, was wir an deutschen Schauspielerinnen und Schauspielern zur Verfügung haben, ist in dem Film vertreten. Entschuldigung.
5: Okay.
6: Ja. Kannst du irgendwie so ein Sarkasmus-Schild oder sowas einblenden?
5: Vielleicht muss ich das irgendwie noch basteln und hochhalten.
6: Ja, ja irgendwie, ich glaube schon.
7: Also wir brauchen noch so einen Button.
6: Ja, genau. In der Hauptrolle Til Schweiger als Berti, Tina Ruhland als seine Freundin Uschi, Michael Kessler als Klausi.
5: Und das war sensationell. Also
7: den finde ich wirklich immer noch,
5: also wirklich gut. Der, ja.
6: Also Michael Kessler ist wunderbar. Das ist super.
7: Der alte Soldatentrick, unvergessen.
6: Ja. Leider genau die Szene, auf die er bis heute ständig angesprochen
7: ja,
6: wird.
7: Ja, natürlich. Das ist.
6: Aber ja, mein Gott, es ist nun mal so. Ja, ich fand den Film auch damals, als er rauskam, wirklich schon richtig gut. Es hat tatsächlich in meiner Schule so einen gewissen Manta-Hype auch ausgelöst.
7: Ja, bei uns auch.
6: Ja. Ja.
5: Und vor allem so einen Fuchsschwanz-Hype.
7: Oh Gott.
6: Und das ist auch der Film, aus dem ich mir die meisten Songs rausgeschrieben habe, die eventuell auf die Playlist gepackt werden könnten.
7: Gut, damit habe ich nicht gerechnet, tatsächlich.
5: Kann
7: ich
5: nicht lassen. Irgendwann lassen wir ihn in der Zeit zurück, glaube ich. Setzt ihn aus. Nee, schön. Also Manta Manta, ich nur noch mal eben ganz kurz, Manta, der Film ist natürlich nicht Teil 1, ne? Also der hat mit Manta Manta nichts zu tun. Aber ja, war, ich glaube, das wolltest du sagen, war der erfolgreichere Manta-Film. Also Manta Manta war der erfolgreichere Manta-Film im Gegensatz zu Manta.
6: Ja, also die werden zwar immer wieder als Teil 1 und 2 auch angekündigt und auch bezeichnet, aber offiziell ist es nicht das.
5: Nein. Die beiden Filme haben nichts miteinander zu tun. Ja, cool. Finde ich schön. Schön, dass der mit reingekommen ist.
7: Auch da eine wunderbare Zurück-in-die-Zukunft-Parallele. Mit dem Güllefass.
6: Ja,
7: stimmt. Gut. Das war nicht der Misthaufen, aber in dem Fall das Güllefass. Mhm. Wo der Kontrahent reinrast.
5: Ja.
6: Ja, okay. In den Misthaufen, ja.
7: Ja, genau. Also bei Zurück in die Zukunft ist es der Misthaufen, da das Güllefass.
6: Ja, bei Manta Manta war ja Klausi einfach so tollpatschig und hat sich auf den Sperrhebel gelehnt. Und naja. Seht es euch an, liebe Leute.
7: Oh ja.
6: Zu finden bei dem Anbieter mit dem großen roten N.
5: Sehr gut. Wie sieht's denn mit den Rotten Tomatoes aus?
6: Nicht verfügbar.
5: Okay.
6: Ja, gar nicht.
5: Kann ich auch verstehen.
7: Naja, das ist ein deutscher Film, das ist recht unwahrscheinlich.
5: Naja.
6: Tatsächlich. Also ich hab noch andere deutsche Filme, die auch nicht in der Wertung sind.
5: Das glaube ich. Okay, dann gehen wir wieder zu den Serien und zu Neles Platz 7.
7: Genau, Platz 7.
5: Einsteins.
7: Das ist völlig in Ordnung. Ja, ja. Auf Platz 7 habe ich Harry und die Hendersons. ich weiß nicht, wer das vielleicht... Also wer es nicht kennt, hat was verpasst irgendwie. Geht um George und Nancy, so zwei Karrieremenschen, die bei einem Campingausflug ein Bigfoot anfahren und den dann irgendwie mit nach Hause nehmen, quasi adoptieren. Und ja, da geht natürlich entsprechend zu Hause einiges zu Bruch und es passieren unfassbare Slapstick-Momente. Und es ist so geil. Auf der einen Seite wieder, das ist so ein bisschen wie Alf in dem Sinne, man hat nur eben den darf ja eigentlich keiner sehen und keiner mitkriegen, aber irgendwie haben die ständig Besuch und den kennt dann auch wieder alle und der wird auch in einer Folge mal entführt und dann auch der Polizist, den juckt das irgendwie gar nicht, dass damit mal eben